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0: bist du eigentlich so jemand, der gerne kalte Pizza isst? Oder bist du so ein Feinschmecker und sagst, nee, die muss warm aus dem Ofen kommen?
1: Also sie kann zwischendurch kalt gewesen sein, aber wenn sie jetzt so die Nacht im Kühlschrank verbracht hat, dann würde ich sie noch mal kurz in die Mikrowelle schubsen.
0: Nee, ich rede so von so auf den Tisch vergessen nachts und dann morgens so gesehen, hui, geil. Nee,
1: dann noch mal kurz in die Mikrowelle.
0: Ach, also dann machst du sie trotzdem
1: noch mal
0: warm.
1: Dann muss sie noch mal kurz warm. Nicht heiß, aber zumindest ein bisschen warm werden.
0: Okay.
1: Das ist schon gut, ja.
0: Okay, weil ich stehe auf kalte Pizza, aber bei euch, den Gutschein, den ihr euch natürlich klar macht, da werden die Pizzen natürlich warm geliefert, ne?
1: Heiß sogar.
0: Heiß.
1: Und auch noch schnell. 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Und dann spielen wir gleich nach Tame Impala und Jenny mit Dracula, Loy mit Get Lucky und jetzt erstmal Kaigo und Save My Love. 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

0: Da zocken wir heute mit Charlene aus Harburg. Guten Morgen.
1: Guten Morgen.
2: Moin.
0: Du hast die Qual der Wahl. Gegen wen möchtest du heute beim Hamburg Battle antreten? Gegen Patrick oder gegen mich?
1: Patrick.
0: Ja, sehr gerne. Dann stelle ich euch beiden jetzt eine Minute lang Fragen. Wenn ihr richtig antwortet, ist automatisch der Gegner dran. Und bei wem nach 60 Sekunden der Countdown im Hintergrund klingelt, der hat leider verloren, okay?
1: Okay.
0: Sehr gut. Dann legen wir los und du darfst natürlich noch entscheiden, wer anfangen darf, du oder Patrick?
1: Ich fang mal an.
0: Sehr gut. Ladies first. Charlene. Schauspieler Wentworth Miller hat heute Geburtstag. In welcher Gefängnisausbruchsserie hat er die Hauptrolle gespielt?
1: Prison Break.
0: Das ist richtig. Patrick, es ist endlich Juni und damit meteorologischer Sommeranfang. Wie lautet das astronomische Ereignis am 21. Juni?

0: dem der längste Tag und die kürzeste Nacht des Jahres entsteht?
1: Boah.
0: Das weiß er, wenn man es hört.
2: Keine Ahnung.
0: Sommersonnenwende.
1: Ach, ja, natürlich.
0: Patrick, es wurde ja entschieden, dass Hamburg sich nicht für die Olympischen Spiele bewerben wird. Wie heißt die deutsche Stadt, die aber noch zur Debatte steht, die Hauptstadt?
2: Berlin.
0: Das ist richtig. Charlene, viele Menschen planen bereits ihren Sommerurlaub. Welches Mittelmeerland besteht unter anderem aus den Inseln Kreta, Rhodos und Korfu?
3: Griechenland.
0: Das ist richtig, Patrick. Ja, das ist richtig. Es ist Juni und viele Draußenmöglichkeiten zum Schwimmen haben geöffnet. Wie nennt man ein Schwimmbad unter freiem Himmel?
2: Freibad.
0: Das ist richtig, Charlene. Die Tage werden immer länger. In welcher Himmelsrichtung geht die Sonne auf?
3: Osten, nee, scheiße.
0: Osten wäre richtig gewesen, kam aber leider nach dem Tuten. Deswegen können wir es leider nicht mehr gelten lassen. Tut mir sehr leid, meine Liebe.
2: Mensch.
3: Alles klar, kein Problem.
0: War aber eine sehr lustige Runde und es gibt auf jeden Fall nochmal eine Revanche, okay?
3: Super, klasse, euch einen schönen Tag.
2: Dir auch.
0: Ciao,
3: danke,
0: ciao.
3: Tschüss.
2: Gut, also Charlene bekommt ihn nicht, aber wenn ihr Lust hättet auf den Gutschein für Mundfeind, dann am besten jetzt schon mal eine WhatsApp schicken und morgen mit dabei sein bei der Runde Hamburg Battle 040 48 001 97.

0: besten neuen Hits, die gibt es bei uns hier bei Energy. Schön, dass ihr mit am Start seid, auch schon so früh. Gleich noch Alex Warren mit Eternity.
1: Julia, ich habe einen Artikel gefunden auf meiner Lieblingswebsite gofeminine.com. Ah, nee, .de.
0: Das ist deine Lieblingswebsite, okay, gut zu wissen.
1: Direkt nach Tinder. und zwar geht es darum, dass man an drei Körperteilen bei Frauen vor allem gucken kann, ob Frauen intelligent sind. Dieses kurze Quiz möchte ich jetzt mal mit dir machen.
0: Ja, sehr gerne, komm.
1: Fangen wir an mit Körperteil 1, der Kopf. Je größer, desto besser. Ah, guck mich mal an.
0: Aber was ist denn ein großer Kopf? Also, findest du das jetzt...
1: Naja, also deiner auf jeden Fall nicht. Also deiner ist durchschnittlich, aber jetzt nicht,
0: nicht
1: besonders groß.
0: Nicht groß, ne? Nee, aber es ist ja auch eigentlich gut optisch, nur halt für Nico nicht.
1: Okay, dann Körpergröße, wie groß bist du?
0: Ich bin 1,68. Das ist eigentlich eher Mittel auch.
1: Aber und Beine, sind die länger?
0: Nee, so Mittel auch. Alles bei mir voll Durchschnitt.
1: Okay, bisher sieht es noch nicht gut aus. Bist du denn Links- oder Rechtshänderin?
0: Rechts.
1: Ist auch schlecht. Ja, nach einer griechischen Studie sind die Linkshänderinnen mit einem wesentlich besseren Gedächtnis gesegnet.
0: Ach ja, nun gut, okay, also ich bin eigentlich schlechtes Mittelmaß, sagen wir so, was ja, die Kuh angeht.
1: Ich würde ja gerne sagen Überraschung, aber...
0: aber das wäre ja noch...
1: Halt auch nicht.
0: Hallo, das wäre aber so theoretisch noch so Abitur, so 4, so mäßig, 3 minus 4,
1: ja, ja,
0: oder?
1: R4.
0: Ja,
1: drei minus
0: ein gutes Pferd springt nur so hoch, das muss eigentlich...
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6: Moin.
7: Wir starten alle gemeinsam in den Dienstagmorgen und das natürlich wieder mit einer hitzigen Runde. Fakt oder Fake bedeutet, ja, Patrick und ich dürfen hier, na, musst du niesen?
8: Nee, husten.
7: Ah, okay.
8: Komm, ich lass das einmal kurz raus.
7: Lass das einmal kurz raus. Patrick und ich müssen wieder raten, ob Pascals Behauptung stimmt oder ob er sich die nur ausgedacht hat.
8: Spannend wird's. Es geht ums Thema Schwimmen, hat er gesagt.
7: Oh, okay.
8: Super gespannt. Gleich nach Leonie mit Don't Worry und jetzt erstmal Miles Smith und Niall Horan. Drive safe.

0: irgendwie so ein Ding, was man machen muss.
1: Mhm. Ja.
0: Aber ich glaube, das hat nicht jeder tatsächlich. Ja, also ich sag fast.
2: Hast du? Was ist dein höchstes?
0: Gold.
2: Okay.
0: Mhm.
2: Also,
0: bei dir?
2: Ich glaube auch Gold. Ich wollte auch mal einen Rettungsschirm machen, aber da hat es dann nicht mehr viel gereicht. Ich weiß es nicht. Also ein Film,
1: du warst damals
2: schon
1: auch so ein richtiger DLRG-Typ,
2: ja,
1: oder nicht?
2: Ja, war ich.
0: Ach, echt?
1: Zu meinem Kinderstar. Da hat er schon angefangen abzuschleppen.
2: Ja, krass. Witzig. Viertel finde ich schon viel. Also ich glaube, es sind viele nicht schlimmer, aber ich sage eher so ein bisschen weniger, um die 15-20%.
1: Hat etwa ein Viertel aller Erwachsenen kein Schwimmabzeichen? Das ist ein
3: Fakt.
1: Stimmt tatsächlich. Shit. Ist wirklich so, 17% haben Gold, 14% haben Silber, 14% haben Bronze und 11% ungefähr Seepferdchen.
0: Nicht mal ein Seepferdchen haben die Leute dann?
1: Ja, nee. Also,
0: ist ja krass.
1: Nee, okay, nicht, tatsächlich
0: crazy.
1: Nicht.
0: Ja, ja,
1: meine zweite Behauptung ist, laute Musik nervt uns am meisten an unseren Nachbarn. Fakt oder Fake?
2: Oh, nee. Mhm. Also die anderen, also umgekehrt wahrscheinlich, ist unsere laute Musik der Störgrund dann für die Nachbarn. Aber ich glaube, bei mir ist es eher so, sind es Gerüche im Treppenhaus?
0: Oh, ja.
2: Das stört mich mehr. Oder wenn die anfangen, zu unchristlichen Zeiten zu bohren. Das ist auch furchtbar.
0: Oder sonntags Rasen zu mähen.
2: Deshalb sage ich Fake.
0: Ja, ich würde auch sagen, nee, ich sag Fakt tatsächlich. Also ich finde nichts schlimmer, wenn man Ruhe haben möchte und dann jemand eine Hausparty neben einem macht.
1: Lernt uns laute Musik tatsächlich am meisten an unseren Nachbarn? Das ist ein
0: Fake.
1: Stimmt nicht, ist nur Platz 7. Davor noch sowas wie Möbelrücken, Trampeln, falsch parkende Autos, Neugier oder auf Platz 1 Unhöflichkeit. Finde ich alles
0: meinst
1: wild.
0: Du, mir egal. Meinst du mit Möbelrücken das, was wir alle denken?
1: Ja, weiß ich nicht. Eigentlich meine ich richtiges Möbelrücken, aber...
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1: Heute mit neuer Musik von Kygo, wenn ihr mich fragt, einer der besten DJs, die wir aktuell haben, also schon seit vielen Jahren. Und ich glaube auch tatsächlich einer der begehrtesten DJs, wenn es um Zusammenarbeiten geht. Einfach mit anderen Künstlerinnen und Künstlern. Mit ganz vielen hat er schon zusammengearbeitet und jetzt auch mit Dan Timinski. Das ist jetzt ein Name, der sagt wahrscheinlich nicht jedem was, aber die Stimme, die könnten wir durchaus alle kennen. Und zwar von diesem Banger hier.
2: Hey, brother.
1: Das ist Dan Timinski, damals mit Avicii und heute mit Kygo. Schöne gemeinsame Nummer zusammen, sehr entspannt und die typischen tropischen Klänge sind mit drin. Das ist Heaven on Your Mind, jetzt bei Energy.
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6: Es ist 6 Uhr.
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6: Ja, 14 Grad haben wir jetzt tatsächlich schon. Die Jacke braucht ihr eigentlich nicht, um ins Auto zu steigen. Später wird es nämlich richtig schön warm bei uns in der City. 24 Grad erreichen uns heute. Allerdings ist es heute so ein Mix aus Sonne und Regen. Gerade mittags zu eurer Mittagspause könnte es so ein bisschen, ja, regnen.
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7: Ja, wichtige Info, da wollte ich nicht zwischenreden. Guten Morgen auf die Straßen. Vorsichtig fahren bitte auf der 7 in beiden Richtungen. Einmal Flensburg Richtung Hamburg und Hamburg Richtung Flensburg. Zwischen Volkspark und Bahrenfeld stehen da defekte Fahrzeuge in beiden Richtungen. Wie man das schafft, keine Ahnung. Aber okay, es ist so. Außerdem Vorsicht bitte auf der Kühlbrandbrücke. Da ist wieder mal ein Fahrradfahrer unterwegs. Auf der Kühlbrandbrücke fährt jemand mit dem Fahrrad. Bitte auch da Vorsicht. Und es dauert länger auf der 25 Richtung Hamburg. 4 Kilometer stockend ab Nettelnburg. Wenn ihr noch was seht, sagt gerne Bescheid unter der 040 48 001 97 1. Gute und sichere Fahrt euch.
6: Und alles, was heute Morgen wichtig ist, gibt's von Pascal.
8: Guten Morgen.
6: Die Olympiapläne von Hamburg sind ja gescheitert. Wie geht's denn jetzt aber weiter?
8: Sportsenator Andi Grote hat gestern gesagt, dass trotzdem ein neues Stadion im Volkspark entstehen soll. Da könnten die Finanzierungen jetzt aber deutlich komplizierter werden, denn als Olympiakandidat hätte man einfacher private Kapitalgeber von dem Projekt überzeugen können. Ob der HSV dann dieses neue Stadion beziehen würde, ist auch noch nicht abschließend klar. Man weiß nämlich auch noch nicht, ob der HSV finanziell beteiligt werden soll und was dann

0: alten Volksparkstadion passiert. Sportsenator Andi Grote hat gestern bei der Pressekonferenz betont, dass der Neubau des Stadions aber super wichtig für uns als Stadt wäre. Dann ist die Bahn bei uns in Deutschland weiterhin nicht so richtig pünktlich. Das haben im letzten Monat nur gut 2/3 aller ICEs oder ICs geschafft, berichtet die Süddeutsche. Man ist bei der Quote aber noch über 60% und damit dann auch schon zufrieden, denn die letzten Monate oder auch im letzten Jahr ist man deutlich schlechter gewesen. Und unser Energy Star Taylor Swift liefert den Titelsong für den Film Toy Story 5. Der heißt I Knew You und kommt schon diese Woche raus. Sie sagt, ist auch immer noch schon ein Traum gewesen von ihr, mal die Charaktere von Toy Story für die was zu schreiben. Der neue Film, der kommt dann in den USA in 2 Wochen raus. Wir bei uns in Deutschland müssen uns noch 1,5 Monate gedulden. Und ich muss sagen, ich habe gestern schon bei einigen Swifties in der Story den Countdown gesehen und wahrscheinlich war das genau die Ankündigung,
1: vermutlich.
2: Ist wirklich überhaupt nicht das Spannendste an der Meldung Taylor Swift, sondern einfach, habt ihr den Trailer schon mal von dem Film gesehen? Oh Gott, nee. Ich habe geheult im Kino.
1: Ja.
2: So cute.
1: Aber auch noch nie Toy Story gesehen.
2: Was?
0: Das hab sogar ich geguckt.
2: Ja, aber egal, der ist richtig ergreifend, Leute, kann ich nur sagen.
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2: Guten Morgen. Vielleicht habt ihr mal Bock auf ein Festival, was nicht in Deutschland ist. Einmal mal raus hier. Wir haben nämlich die Festivaltickets für euch am Start.
1: Und welches Festival da interessant wäre, verraten wir euch gleich nach Felix Herrn mit Pride. Und das ist Taylor Swift und Opalite. Euch einen schönen Dienstag.

0: 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Es ist 10 nach 6.
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0: Ja, ihr kennt es ja mittlerweile schon. Wir schicken euch nicht nur zu den geilsten Festivals in Deutschland, da gibt es ja schon viele geile Dinger, sondern in ganz Europa. Und da wollen wir euch heute mal ein ganz besonderes Festival ans Herz legen, ne?
2: Ja, wir gehen mal kurz rüber nach Ungarn zum Sziget Festival, präsentiert von uns, von Energy. Da verwandelt sich Mitte August eine komplette Insel quasi in ein kleines Festivaldorf, wenn man so will. Da gibt es alles. Also es gibt einen Zirkus, es gibt ein Theater, es gibt Kunstinstallationen, aber es gibt natürlich auch ganz viel Musik, ein richtig fettes Line-Up, unter anderem dieses Jahr mit dabei Louis Capaldi, 21 Pilots oder auch Florence and the Machine.
0: Schön.
2: Außerdem auch Sarah Larsson oder deutsche Acts wie Iki Mel, Shiagu und natürlich auch Natasha Bedingfield.
0: Und es sind ja tatsächlich 6 Tage Party angesagt, vom 11. bis 15. August. Und es ist was für harte Hunde. Also so als ich weiß jetzt nicht, ob ich als Festival

0: Festival-Einsteiger da unbedingt hingehen würde. Wobei ich jetzt gesehen habe, gerade die Camping-Geschichte, da soll relativ angenehm sein. Also auch für alle Girls da draußen, die sagen, oh, weiß ich nicht. Es gibt nämlich den ganz normalen Campingbereich, ne, klar. Dann gibt es ein VIP-Camping und es gibt sogar Glamping-Dörfer. Also richtig glamouröses Camping, ja.
1: Das wäre was für dich, ne?
0: Ja, deswegen, da würde ich sagen, okay, da gehe ich nämlich auch hin. Da sind natürlich auch Supermärkte direkt bei diesen Glamping-Dörfer, Geldautomaten, Sanitätsstation. Und da würde ich sagen, guck mal, Leute, da kann man sich das auf jeden Fall mal geben, so 6 Tage campen, oder?
1: 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Und weißt du, wer noch dabei ist? Samba.
0: Oh, guck mal,
1: und
0: der ist auch da.
1: Und den haben wir jetzt zur Einstimmung. Hier ist Homewrecker. 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

0: Morgen, Energy ist an. Wir starten gemeinsam in den Dienstagmorgen. Jetzt schon mit 14 Grad, die Sonne kommt auch langsam raus und das später noch bei 24 Grad.
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0: Morgen.
1: Guten Morgen, ihr zwei.
2: Hallöchen.
3: Ich schmeiße jetzt unseren Buchstabengenerator an und der entscheidet gleich, mit welchen Buchstaben wir uns durch die ganzen Stadtland-Energy-Kategorien hangeln, okay?
1: Okay.
2: T. Das T wie das Treppenviertel.
1: Okay.
3: Sehr gut. Du bräuchtest heute 8 Begriffe. Benni hat mit 7 vorgelegt, ja?
1: Okay.
3: Dann legen wir los. Eine Stadt mit T.
1: Thomasburg.
3: Ein Land mit T.
1: Türkei, Entschuldigung.
3: Ein deutscher Promi mit T.
1: Thomas Müller.
3: Ein Beruf mit T.
1: Tischler.
3: Etwas Rotes mit T.
1: Eine Tonne.
3: Ein Ort für ein Date mit T.
1: Weiter.
3: Etwas in der Küche mit T.
1: Tomaten.
3: Eine Pflanze oder eine Blume mit T.
1: Tulpe.
3: Ein Film mit T.
1: Total Recall.
3: Ein Festival Essential mit T. Oh. Jetzt war die Zeit rum.
2: Ich mach's mal kurz spannend. Ich muss nämlich nochmal zählen. Jeanette.
1: Ja?
2: Das waren 8 Begriffe. Du gehst in Führung.
3: Auch bei dir die Erleichterung gemerkt. Du hast es jetzt aber auch wirklich spannend gemacht, Patrick. Also, meine Liebe, wir schauen mal, ob das bis zum Rest der Woche reicht. Wir drücken dir die Daumen, ne?
1: Ja, das ist lieb. Dankeschön.
3: Alles klar. Ciao, ciao.
1: Tschüss, ihr Lieben.
2: Ciao, ciao. So, und wenn ihr sagt, ja, 8 Begriffe ist nicht schlecht, aber 9 kriege ich doch mindestens hin, dann jetzt schon mal bewerben. 040 48 001 971. Schickt uns nur WhatsApp und seid morgen mit dabei, wenn es wieder um einen 100-Euro-Gutschein für das Ralf Schumacher Car Center in Bispingen geht.

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4: Wir starten gemeinsam entspannt in den Dienstagmorgen und irgendwie, ich weiß nicht, ob du es bemerkt hast, Patrick, nee. Wir sind heute alle noch nicht so ganz wach.
5: Ach so,
4: ne,
5: doch, hier? Das schon, ja.
4: Das
5: nee.
4: ist

0: ist schon aufgefallen, oder?
1: Ja, es ist irgendwie ein komischer Tag, ne?
0: Ja, weil bei mir war das nämlich so, ich seit Monaten, ich schlafe so schlecht auch durch die Schwangerschaft, dass ich eigentlich immer so eine Dreiviertelstunde vor dem Wecker mindestens aufwache und dann stehe ich immer schon auf, bin fit und jetzt bin ich das erste Mal seit langem wieder vorm Wecker wach geworden und ich sag, das ist ja ein richtig beschissenes Gefühl. Das ist ja wirklich kacke. Ich glaube, ich wurde so krass aus dem Traum gerissen, aus dem Tiefschlaf. Mir geht's einfach wirklich heute nicht gut.
1: Tut mir leid, was soll ich dir sagen?
0: Ja gut, also vom Wecker wach werden kann ich niemandem empfehlen. Gut, aber das ist wahrscheinlich das, was ihr alle hinterher.
1: Weißt du noch, was das für ein Traum war, aus dem gerissen wurde?
0: Ja, aber weiß ich.
1: Möchtest du aber nicht erzählen.
0: Möchte ich nicht erzählen.
1: Darfst du vielleicht um die Uhrzeit auch noch nicht erzählen? War das so einer?
0: Ja, genau.
1: Okay, gut. Wir hoffen, ihr werdet ein bisschen angenehmer wach mit unseren Säuselstimmen im Ohr. Gute Musik gibt's dazu gleich auch noch von Bibi Rexha und New Religion.
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0: Es ist 6:30.
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0: Das sieht doch schon mal richtig schön draußen aus. Die Sonne scheint schon bei uns in Hamburg, jetzt bei 14 Grad auch. Wir bekommen später 24, das ist auch gut. Allerdings kann es immer mal wieder heute regnen. Also es ist heute tatsächlich so ein Mix aus Sonne und Regen.
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1: Guten Morgen auf die Straßen. Vorsichtig fahren bitte auf der A7 Hannover Richtung Hamburg in Höhe Waltershof. Liegt ein Plastikteil und es dauert länger auf der A25 Richtung Hamburg. 3 Kilometer stockend ab Nettelnburg. Falls ihr noch was seht, ruft uns an oder schickt eine WhatsApp. Wir geben es weiter unter der 040 48 001 971. Gute und sichere Fahrt.
0: Und alles, was heute Morgen wichtig ist, gibt's von Pascal.
11: Guten Morgen.
0: Ja, jetzt im Sommer werden natürlich die Parks und Grünflächen bei uns in Hamburg super viel genutzt. Einige lassen da auch leider ihren Müll liegen. Das könnte jetzt aber teurer werden.
11: Die Erhöhung der Bußgelder wurde ja schon im Oktober letzten Jahres angekündigt. Bis Ende des Monats soll jetzt aber das Ganze wirklich umgesetzt werden, das berichtet die Mopo. Wer seine Kippe einfach wegschnippt, könnte in Zukunft dann zum Beispiel 100 Euro bezahlen müssen. Die Ultra-Cash-Cow ist das dann aber trotzdem nicht. Da werden nämlich wohl nur so 8000 Fälle jährlich geahndet. Damit ihr euren Müll aber vernünftig entsorgen könnt, gibt's am Elbstrand in Zukunft auch deutlich über 200 Mülleimer statt 45 in der Vergangenheit. Dazu werden in Hamburg auch etwa 33 Millionen Gassibeutel im Jahr verteilt. Da kann also wirklich jeder oder jede den Hundekot irgendwie entfernen. Und zu guter Letzt schreibt die Mopo, dass auch die Kosten bei der Sperrmüllentsorgung steigen sollen. Wer

0: Das illegal entsorgt ist in Zukunft richtig dran. Das kostet dann zwischen 2.000 und 16.000 Euro. Das BAföG sollte ja eigentlich mal erhöht werden. Und zwar schrittweise so, dass man dann an die Grundsicherung rankommt. Jetzt steht das Ganze aber wieder auf der Kippe. Regierungssprecher Cornelius sagt, man muss ja sparen. Generell will man ja beim BAföG aber auch Sachen angehen wie Vereinfachung oder eine Digitalisierung. Das dürfte vielen Studis mit Geldproblemen aber weniger irgendwas bringen. Und beim Thema Fliegen gibt es wieder Diskussionen in Brüssel. Heute Mittag geht es um neue Regeln bei Flugverspätung. Die EU arbeitet ja schon seit Jahren an neuen Fluggastrechten. Heute wird wieder darüber gesprochen, ab wann Passagiere bei Verspätung Geld zurückbekommen sollen. Es soll wohl aber auch einfacher werden, Entschädigungen zu beantragen, zum Beispiel mit vorausgefüllten Formularen.
1: Danke dir.
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1: Guten Morgen.
3: Ja, seit gestern sind wir drin in einem neuen Monat und es ist ein besonderer Monat, ein besonders Untermonat, ja, möchte ich mal sagen. Warum genau, verraten wir euch gleich.
1: Nach Michael Schulte mit 5 AM und das hier ist Bibi Rexha, die macht auf jeden Fall ordentlich Stimmung am Dienstagmorgen mit New Religion hier bei Energy.

0: Guten Morgen, Energy ist an, immer die besten neuen Hits, gleich noch Alex Warren für euch.
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0: Ja, seit gestern sind wir ja drin im Juni, neuer Monat, neues Glück. Und es ist tatsächlich auch ein ganz besonders wichtiger Monat, es ist nämlich der Pride Month. Aber was genau ist das? Worum geht's da eigentlich? Patrick, zum Glück bist du ja da, du klärst uns wieder auf.
2: Ja, der Pride Month steht komplett im Zeichen der Vielfalt und Diversität. Auf der einen Seite geht es so darum, das zu würdigen, was in den letzten Jahrzehnten geschafft wurde in Sachen queere Rechte. Angefangen hat es ja 1969 mit den Stonewall-Unruhen. Da kam es damals zu Auseinandersetzungen zwischen schwulen Menschen und der Polizei in New York. Und man will eben daran erinnern, dass Akzeptanz und Gleichberechtigung nicht selbstverständlich sind, nie waren und eben hart erkämpft werden mussten. Und in vielen Ländern werden queere Menschen ja immer noch diskriminiert und unterdrückt und auch verfolgt. Und darauf soll auf jeden Fall aufmerksam gemacht werden. Aber es soll auch ein Zeichen für den Zusammenhalt gesetzt werden. Unterstützung von außerhalb, von den sogenannten Allies, das ist total wichtig, dass eben auch Menschen sich stark machen und einsetzen, die selbst nicht queer sind, aber eben genauso laut werden, wenn sie irgendwie mitbekommen, dass queere Menschen diskriminiert werden. Und dann gibt es auch noch so eine dritte Seite, die sich so ein bisschen in den letzten Jahren ergeben hat, dass nämlich auch viele Unternehmen sich LGBTQIA+ freundlich zeigen, also vor allem sichtbar auf Instagram, wenn da irgendwie die Logos geändert werden, auf einmal mit Regenbogenhintergrund oder sowas. Die wollen dann eben zeigen, hey, wir solidarisieren uns auch, in unserem Unternehmen ist uns Vielfalt auch sehr wichtig, wir unterstützen das. Aber da muss man auch einmal kurz aufpassen, denn es gibt leider auch einige schwarze Schafe darunter. Oh. Die präsentieren sich jetzt so einen Monat lang, aber in Wirklichkeit passiert da kaum was in Sachen Vielfalt.
0: Ach so, also schön nach außen hin, aber eigentlich passiert da nichts.
2: Genau, das gute Pinkwashing. Aber unterm Strich definitiv ein sehr wichtiger Monat und er verkürzt ja auch so ein bisschen für uns die Wartezeit auf den CSD in Hamburg. Der ist am 1. August, also auch gar nicht mehr so weit hin.
0: Und der wird ja bei uns bei Energy immer sehr dekadent gefeiert, sagen wir mal so. Also es lohnt sich, da immer mit dabei zu sein. Definitiv. Also es wird richtig, richtig nice. Und übrigens noch mehr queere News, ja, habe ich nämlich gleich für euch. Und zwar in den Energy Good News. Da gibt es nämlich jetzt passend zum Pride Month tatsächlich auch eine sehr besondere Auszeichnung. Also es lohnt sich jetzt nochmal zwei, drei Songs abzuwarten.
2: Zum Beispiel Tayo Cruz, Tiffany Ares und jetzt erstmal Alex Warren und Fever Dream hier bei Energy. Schönen Dienstag.

0: Einen wunderschönen guten Morgen wünschen wir euch mit Sonne jetzt hier schon über Hamburg. So bleibt es auch die meiste Zeit zwischendurch mit ein bisschen Regen bei 24 Grad.
1: Und hier wurden Wünsche laut von euch da draußen. Ja, wir brauchen mehr Banger zum Wachwerden. Na komm, hier ist er, der nächste Banger. Tyler Cruz und Trey McCoy. Jetzt ein bisschen ein kleiner Motivationsschub fürs Wachwerden.
0: Oh yes, definitiv. 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

0: Energy Love bei euch am Dienstagmorgen gleich noch mit Harry Styles und American Girls.
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2: So, und wir versetzen uns jetzt mal zurück ins Jahr 1990. Da schockierte nämlich ein schwuler Kuss die Welt. Aber heute, 36 Jahre später, sollen die Darsteller dafür einen Orden bekommen. Heute wird nämlich der Verdienstorden in Düsseldorf verliehen. Eine Auszeichnung für besonders ehrenamtliches Engagement. Und nun werden die Schauspieler Georg Uecker und Klaus... Klaus Vincent, okay. Sowie Serienerfinder Hans Geißendörfer für den Serienkuss aus der Lindenstraße geehrt. Dort ist dieser Kuss nämlich gefallen. Seit über 30 Jahren werden nämlich in der Serie Lindenstraße schon Themen wie gleichgeschlechtliche Liebe behandelt und geht jetzt natürlich auch mit einem Kuss in die Geschichte ein. Und zwar mit dem Kuss damals 1990. Ist das nicht schön?
0: Ja, Glückwunsch, dass es endlich so weit ist. Yay.
2: Und da habe ich noch eine kleine Vorfreude an alle Swifties. Aber ihr wisst es natürlich auch wahrscheinlich alle schon, denn Taylor Swift hat ja den Titelsong für den neuen Toy Story Film gemacht. I Knew It, I Knew You. Soll auch ein richtig schöner Song sein. Am 5. Juni, also jetzt am Freitag, kommt der Song auch schon raus. Hört ihr bestimmt bei uns im Programm. Und generell kann ich euch aber den Film auch nur ins Herz legen, denn ich habe es meinen Kollegen gerade schon erzählt, in Toy Story 5 geht es darum, dass die ganzen kleinen süßen Spielzeuge nämlich ersetzt werden durch iPads und so. Leute, da müssen wir noch gegen angehen. Jetzt ist es doch traurig geworden, nicht eine Good News. Aber ich wollte nur sagen, also Taylor Swift, komm, es gibt wieder neue, neue
0: Musik.
2: Ja.
0: Jetzt ist die gute Laune wieder
2: jetzt
0: da.
2: Jetzt ist die gute Laune wieder da, zum Glück.
0: Ja. Eine Woche ohne Taylor Swift News, das wäre auch langweilig.
2: Ja,
0: übrigens,
2: ja,
0: da können wir auch unseren Podcast empfehlen. Den, wer ist da nochmal?
2: Swiftie.
0: Ach ja, genau.

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1: Guten Morgen, wir wachen gemeinsam auf. Es ist Dienstag und hier sind Julian Patrick für euch.
2: Ja, und von einer Wahnsinnsstimme Benson Boone gerade zu einer weiteren Wahnsinnsstimme. Nein, ich meine nicht Julias.
1: Ja, meine bezaubernde
2: Voice. Auch nicht meine. Sondern ich meine die von Dermot Kennedy. Funeral haben wir gleich nach dem Update.
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1: Es ist 7 Uhr.
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1: Ich muss sagen, der Dienstagmorgen startet richtig schön, ne? Mit Sonne und jetzt auch schon 14 Grad. Es geht heute auch noch ordentlich hoch mit den Temperaturen. 24 bekommen wir nämlich noch. Allerdings ist es heute nicht den ganzen Tag so schön. Gerade mittags kann es noch mal kurz ein bisschen regnen. Also auf jeden Fall den Regenschirm immer mal parat haben.
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2: Guten Morgen auf die Straßen. Es dauert länger auf der A25 Richtung Hamburg. 3 Kilometer stockt es ab Nettelnburg. Das war's aber auch schon. Wenn ihr noch was habt, gern Bescheid sagen unter der 040 48 001 971. Kommt gut und sicher ans Ziel.
1: Und alles, was heute Morgen wichtig ist, gibt's von Pascal.
15: Guten Morgen.
1: Ja, die Olympiapläne von Hamburg sind auf jeden Fall gescheitert. Wie geht's denn jetzt aber weiter?
15: Das ist eine sehr gute Frage. Moment, ich habe hier gerade mich verklickt. Sportsenator Andi Grote hat gestern gesagt, dass trotzdem ein neues Stadion im Volkspark entstehen soll. Da könnte die Finanzierung jetzt aber komplizierter werden, denn als Olympiakandidat hätte man einfacher private Kapitalgeber von dem Projekt überzeugen können. Ob der HSV dann in dieses neue Stadion wirklich ziehen würde, ist auch noch nicht abschließend klar. Man weiß nämlich auch noch nicht, ob der HSV finanziell sich beteiligen würde und was mit dem alten Volkspark Stadion passiert. Sportsenator Andi Grote hat gestern bei der Pressekonferenz betont, dass der Neubau des Stadions aber super wichtig für uns als Stadt wäre. Dann ist die Bahn bei uns in Deutschland weiterhin nicht so richtig pünktlich. Das haben im letzten Monat nur gut 2/3 aller ICEs oder ICs geschafft, berichtet die Süddeutsche. Man ist bei der Quote aber noch über 60% und damit dann auch schon zufrieden, denn die letzten Monate oder auch im letzten Jahr ist man deutlich schlechter gewesen. Und dann plant der Hamburger Michel eine ganz große Evakuierungsübung. 1500 Freiwillige werden dafür gesucht. Insbesondere Menschen im Rollstuhl oder mit einem Rollator sind sehr erwünscht, denn man will einfach mal checken, ob die Abläufe im Michel alle sitzen, wenn es wirklich ernst wird. Am 20. Juni soll das Ganze dann stattfinden und es gibt

0: auch nicht nur die Übung. Alle Teilnehmerinnen und Teilnehmer können sich auf ein exklusives Orgelkonzert freuen. Und es gibt hinterher auch kleine Snacks und Getränke. Teilnehmen kann man einfach, wenn man sich online auf der Seite von Michel ein kostenloses Ticket holt.
1: Julia, Menschen mit Rollatoren, sollen wir da hinten hängen?
2: Mittlerweile könnten wir eigentlich, oder? Wir würden auf jeden Fall nicht auffallen.
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2: Guten Morgen. Ja, und jetzt ist tatsächlich eine Sache, eine Studie rausgekommen. Und zwar macht ihr alle diese Sache in einer Beziehung, aber es könnte sein, dass es für ganz viele Lustkiller ist.
1: Das dürfte nicht sein. Was es ist, verraten wir gleich nach Topic mit Buddy. Jetzt erstmal Dermot Kennedy und 4.0. Kommt gut rein in diesen Dienstagmorgen.
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0: Morgen Energies an. Immer die besten neuen Hits. Die gibt's ja gleich bei uns. Gleich noch Clock Clock Out of the Dark.
1: Julia, kurzer Disclaimer vielleicht an der Stelle, vor allem für alle Kinder, die da draußen gerade im Auto zuhören. Vielleicht mal kurz weghören oder nicht ganz aufmerksam zuhören.
0: Ja, das wäre besser.
1: Geht es nämlich um ein Beziehungsthema und es wird auch ein bisschen flirty.
0: Okay.
1: Gibt eine neue Studie von unseren guten Freunden von Elite Partner. Die haben jetzt herausgefunden, der gemeinsame Medienkonsum, also vor allem wenn du Serien und Filme mit deinem Partner oder deiner Partnerin guckst, da finden viele, dass es die Beziehung etwas aufwertet. Das sagen im Schnitt so 42%. Vor allem bei den Jüngeren, 18- bis 29-Jährigen, sind es über 60%, die sagen, oh, gemeinsam Film und Serie schauen, das ist schon gut. Das führt sogar teilweise zu ein bisschen körperlicher Nähe dabei. Aber, Achtung, großer Minuspunkt an der Stelle. Ein paar sagen auch, so noch eine Folge von der Lieblingsserie kann auch dafür sorgen, dass bei uns im Bett weniger läuft.
0: Oh.
1: Weniger in der Kiste. Also deshalb, Julia, an dich die Frage, wie ist es bei dir? Wann hast du das letzte Mal eine Folge Gossip Girl deinem Mann vorgezogen?
0: Also ich ziehe Gossip Girl allem vor. Einmal ganz kurz.
1: Okay.
0: Also, aber nee, also ich gehöre auf jeden Fall nicht zu den jungen Leuten. Also tatsächlich auch nicht vom Alter, die das so sieht. Ich gehöre mittlerweile eher zu denen, die sich feste Zeit mit ihrem Partner vornimmt, wo man einfach mal spricht miteinander nach der Arbeit und nicht sich direkt vorm Fernseher hinhockt und eine Serie weiterschaut, weil ich finde tatsächlich, also wir kommen natürlich auch noch aus einer Generation, ich ziehe dich auch da mal mit rein, Patrick, wir wissen auch noch, wie es ist, in eine Videothek zu gehen, sich gezielt einen Film auszusuchen und wirklich einen kuscheligen Filmabend zu machen.
1: Absolut.
0: Das finde ich super, aber heutzutage jeden Tag sich abends zusammen vor die Glotze zu hauen, ist es für mich ein Beziehungskiller, weil ich finde, Nähe entsteht auch so durch Gespräche, durch ein bisschen Zuneigung und so weiter und so fort. Und das kriegst du ja nicht, wenn du die ganze Zeit nur vor der Glotze hängst, oder?
1: Das ist also, durchaus richtig.
0: Also
1: ich finde es vor allem lustig, dass viele dann auch sagen, nee, also dann laufen wir uns weniger im Bett. Ich finde, das ist natürlich auch immer eine Frage, was guckst du?
0: Ja, ja.
1: Also wenn du jetzt mit deinem Partner zusammen eine Folge Off-Campus guckst, ich glaube, danach läuft es richtig gut im Bett.
0: Ja, das stimmt.
1: Aber weiß man jetzt nicht.
0: Das hat nämlich eine Freundin von mir erzählt. Die meinte, so Off-Campus war tatsächlich ein Dosenöffner für ihn.

mal lief da wieder was. Aber wie ist es denn bei euch? Gemeinsam Serien, Filme gucken mit dem Partner, der Partnerin. Schickt es gerne mal per WhatsApp rein. 040 48 001 97 1. Unser großes Thema hier heute Morgen. Jetzt gibt's Glock Glock, Out of the Dark.

0: immer die besten neuen Hits natürlich hier bei uns bei Energy. Die Sonne scheint in Hamburg jetzt bei 15 Grad. Später bekommen wir noch 24, kann aber immer mal wieder so ein bisschen regnen.
1: Und für euch gibt's gleich mit etwas Glück bei einem Gutschein für Mundfein. Damit könnt ihr euch mal die Mittagspause auf der Arbeit etwas upgraden und auf ein völlig neues Geschmackslevel bringen. Denn beim Mundfein wird der Teig selbst frisch hergestellt und reift 48 Stunden durch. Mm. Und das schmeckt ihr mit eurem Mundfein-Gutschein gleich bei einer Runde Hamburg Battle.

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0: Ja, da probiert heute Charlene aus Hamburg. Guten Morgen.
2: Guten Morgen.
3: Moin.
0: Du hast die Qual der Wahl. Gegen wen möchtest du heute beim Hamburg Battle antreten? Gegen Patrick oder gegen mich?
2: Patrick.
0: Ja, sehr gerne. Okay. Dann stelle ich euch beiden jetzt eine Minute lang Fragen. Wenn ihr richtig antwortet, ist automatisch der Gegner dran. Und bei mir nach 60 Sekunden der Counter im Hintergrund klingelt, der hat leider verloren, okay?
2: Okay.
0: Sehr gut, dann legen wir los und du darfst natürlich noch entscheiden, wer anfangen darf, du oder Patrick?
2: Ich fang mal an.
0: Sehr gut, Ladies first. Charlene, Schauspieler Wentworth Miller hat heute Geburtstag. In welcher Gefängnisausbruchsserie hat er die Hauptrolle gespielt?
2: Prison Break.
0: Das ist richtig. Patrick, es ist endlich Juni und damit meteorologischer Sommeranfang. Wie lautet das astronomische Ereignis am 21. Juni, bei dem der längste Tag und die kürzeste Nacht des Jahres entsteht?
3: Boah.
0: Das weiß man, wenn man es hört.
3: Keine Ahnung.
0: Sommersonnenwende.
3: Ah, ja, natürlich.
0: Patrick, es wurde ja entschieden, dass Hamburg sich nicht für die Olympischen Spiele bewerben wird. Wie heißt die deutsche Stadt, die aber noch zur Debatte steht, die Hauptstadt?
3: Berlin.
0: Das ist richtig. Charlene, viele Menschen planen bereits ihren Sommerurlaub. Welches Mittelmeerland besteht unter anderem aus den Inseln Kreta, Rhodos und Korfu?
2: Griechenland.
0: Das ist richtig, Patrick. Ja, das ist richtig. Es ist Juni und viele Draußenmöglichkeiten zum Schwimmen haben geöffnet. Wie nennt man ein Schwimmbad unter freiem Himmel?
3: Freibad.
0: Das ist richtig. Charlene, die Tage werden immer länger. In welcher Himmelsrichtung geht die Sonne auf?
2: Osten, nee, scheiße.
0: Osten wäre richtig gewesen, kam aber leider nach dem Tuten. Deswegen können wir es leider nicht mehr gelten lassen. Tut mir sehr leid, meine Liebe.
3: Mensch.
2: Alles klar, kein Problem.
0: War aber eine sehr lustige Runde und es gibt auf jeden Fall nochmal eine Revanche, okay?
2: Super, klasse, euch einen schönen Tag.
3: Dir auch.
0: Ciao, ciao.
2: Danke, tschüss.
3: Gut, also Charlene bekommt ihn nicht, aber wenn ihr Lust hättet auf den Gutschein für Mundfeind, dann am besten jetzt schon mal eine WhatsApp schicken und morgen mit dabei sein bei der Runde Hamburg Battle 040 48 001.

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5: Schön entspannt geht's in den Dienstagmorgen gleich mit Olivia Dean und So Easy.
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4: Es ist 7:30.
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4: Es ist schön sonnig bei uns in der City, jetzt auch schon bei 15 Grad. Eine Jacke könnt ihr eigentlich zu Hause lassen, es wird nämlich nachher auch noch warm. 24 Grad erreichen wir noch. Allerdings ist es heute nicht konstant schön, es kann nämlich immer mal wieder heute regnen.
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5: Da seht ihr dann noch Julia.
16: So, guten Morgen auf die Straße. Dort länger auf der A25 Richtung Hamburg. 3 Kilometer stockt's ab Nettelnburg. Ansonsten alles frei. Wenn ihr noch was seht, sagt Bescheid unter der 040 48 001 971. Gute und sichere Fahrt.
4: Und alles, was heute Morgen wichtig ist, das gibt's von Pascal.
17: Guten Morgen.
4: Auch 2 Tage nach dem Eppendorfer Landstraßenfest ist das Ganze noch großes Thema. Da will man im nächsten Jahr nämlich drastisch etwas ändern. Und jetzt, ich als Nachbarin,
17: ja,
4: muss jetzt auch mal richtig zuhören.
17: Du bist jetzt sehr interessiert, ne?
4: Ja.
17: Auf dem Fest gab es ja einige Zwischenfälle. Es soll zum Beispiel Schlägereien zwischen Jugendgruppen gegeben haben und 2 Frauen wurden mit einer Glasflasche verletzt. 16 Mal musste die Polizei am Samstagabend einschreiten. Im NDR bemängelt die Veranstalterin Undine Haider jetzt die unkontrollierte Abgabe von Alkoholika in Supermärkten und Kiosken. Und sie ist auch selbst gar nicht so zufrieden mit der Entwicklung des Events.
18: Das ist so eine Entwicklung, die nach Corona irgendwie stattgefunden hat. Dann wurde das von Jahr zu Jahr irgendwie mehr und es wurden auch mehr jüngere Leute, was wir grundsätzlich natürlich auch sehr schön finden. Aber es hat sich dann eben halt in so eine Richtung entwickelt, dass die sehr rücksichtslos geworden sind.
17: In den nächsten Tagen will man jetzt nochmal mit den Anwohnerinnen und

0: Anwohnern, der Polizei und auch der Behörde sprechen, wie es in den nächsten Jahren denn dann weitergehen kann. Das BAföG sollte ja eigentlich mal erhöht werden, und zwar schrittweise so, dass man an die Grundsicherung rankommt. Jetzt steht das Ganze aber wieder auf der Kippe. Regierungssprecher Cornelius sagt, man muss ja sparen. Generell will man beim BAföG aber auch in Sachen angehen wie Vereinfachung oder eine Digitalisierung. Das dürfte vielen Studis mit Geldproblemen dann aber trotzdem weniger helfen. Und gestern hatte Linkin Park die Konzertsaison im Volksparkstadion eröffnet. Ja. Das war das erste Konzert in Deutschland auf der Tour. Heute ist Pause, morgen ist dann das zweite Konzert. Dafür gibt es heute aber trotzdem ein Fan-Event, und zwar in der Thai-Oase.
1: Ja,
0: der
1: Gott,
0: Platz,
1: oh
0: der
1: Gott.
0: Ist aber sehr begrenzt, und wer da hin will, der sollte also rechtzeitig kommen. Patrick, du bist da?
2: Ich bin sowas von am Start, Alter.
1: Oh,
3: oh, herrlich.
0: Ja,
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1: Guten Morgen. Und wir sind uns heute Morgen hier noch uneinig. Stärkt ein gemeinsamer Serienmarathon die Beziehung oder ist es eher ein Lust- und Beziehungskiller? Darüber sprechen wir gleich mit euch.
7: Direkt nach Michael Patrick Kelly mit The One. Und das hier ist erstmal schön entspannt für den Dienstagmorgen, Oliver Dean. So easy to fall in love.

0: Reality läuft. Am Dienstagmorgen gleich noch mit Kamrad und Hug Yourself.
1: Ja, und ich war echt geschockt, weil laut neuester Studie, gerade die Jüngeren zwischen 18 und 29 finden es förderlich für die Beziehung, auch für das, ich sag mal, Sexleben, gemeinsam Serien und Filme abends zu schauen. Und ich gehe total dagegen und sag, nein, das ist ein totaler Lustkiller. Weil gerade wenn man was Spannendes guckt wie Stranger Things oder so, ich kann da nicht nach einer Folge aufhören und mich dann meinem Partner zuwenden, sondern muss sie auch bis tief in die Nacht durchgucken.
0: Ja. Ich bin ja nicht in einer Beziehung,
1: ja,
0: aber ich wohne ja mit einem verheirateten Paar zusammen. Mhm. Also wir gucken abends oft zu dritt auch Sachen, also eigentlich jeden Abend.
1: Schön. Und du fühlst dich nicht wie das dritte Rad am Wagen.
0: Überhaupt nicht.
1: Okay.
0: Nee, ich sag nicht. Aber die gucken halt auch zu zweit oft Sachen, wo ich dann gar keinen Bock drauf habe. Mhm. Und das auch nicht selten. Mhm. Ich würde jetzt aber nicht sagen, dass es denen schlecht läuft. Also bei denen läuft es gut, auch hinter der verschlossenen Tür, was
1: das
0: man so hört.
1: Weißt du, ach so, oh Gott.
0: Durch die dünnen Wände.
1: Ja?
0: Mhm. Also ich glaube, das kann schon passen. Und die sind auch so um die 30.
1: Ach so, okay, also so wie wir. Ja gut, okay, alles klar. Dann scheint es tatsächlich zu stimmen. Dann machen wir anscheinend irgendwas falsch oder wir gucken
0: vielleicht
1: die falschen Serien oder Filme. Wir waren auf jeden Fall mal an Hamburgstraßen unterwegs und haben euch gefragt, was so der gemeinsame Medienkonsum bei euch in der Beziehung ausmacht und ob ihr gemeinsam mit eurem Partner oder Partnerin ja was gemeinsam schaut.
2: Grundsätzlich glaube ich schon, dass Serien schauen grundsätzlich eine gute Idee ist für eine Beziehung und man kann das so in Dosen, ist das auch immer ganz lustig und so, aber ich glaube, es gibt bessere Aktivitäten wie Serien schauen und ja, man könnte sich mehr einfallen lassen.
3: Also ich würde sagen, es ist was Positives, weil wir arbeiten bei dem Schichtdienst und wenn wir dann doch Zeit finden, mal eine Serie zu schauen, würde ich schon sagen, dass es unsere Qualität fördert in der Beziehung.
4: Ich muss sagen, mit meiner Freundin schaue ich sehr viel Serie, wir schauen One Piece zusammen, da hat man viel zu erzählen. Ich finde es eigentlich sehr fördernd für die Beziehung, ja.
5: Dadurch, dass man irgendwie dann dieselben Interessen hat, ist es schon ganz schön, dass man dieselben Filme oder Serien genießt. Aber ich glaube auch, dass man dadurch, wenn man Serien schaut und es manchmal in Binge-Watching übergehen kann, dass man weniger miteinander spricht und irgendwie dann, auch wenn man viel Zeit miteinander verbringt, vielleicht weniger Quality Time miteinander hat.
0: Ja, okay, also Serien und Filme schauen vielleicht schon gut für die Beziehung, aber auch die anderen Aktivitäten nicht vergessen. Wenn ihr auf jeden Fall noch Empfehlungen braucht, was ihr mit eurem Partner, eurer Partnerin gucken könnt oder auch allein oder wie auch immer, 20 nach 8 stellen wir euch wieder hier ein paar Neuerscheinungen vor im Energy Streaming Dienstag.

0: Wir starten gemeinsam rein in den Dienstagmorgen. Energy am Morgen läuft gleich noch mit Shepard und Geronimo.
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2: Pascal. Ich wollte schon Patrick sagen, alte Gewohnheit. Nein, Pascal, du hast uns zwei Wochen Flug mitgebracht. Wir müssen erraten, stimmen sie oder sind sie ausgedacht?
3: Und zwar behaupte ich, es gibt nicht nur die silberne und die goldene Hochzeit, sondern auch das Jubiläum Alu-Hochzeit. Fakt oder Fake?
0: Julia.
2: Ja, ich weiß, ich bin verheiratet, das Einzige hier im Raum, deswegen müsste ich es eigentlich wissen. Es gibt doch alle möglichen Hochzeiten oder Holzhochzeit. Es gibt irgendwie ganz, ganz komische Namen, deswegen würde ich jetzt mal sagen, Fakt.
0: Ja, es gibt schon viele, aber Alu, also gut, ja, Silber, Gold, Alu, es wird reinpassen irgendwie, aber was sollte das sein?
2: Ja, vielleicht sechstes Jahr oder so.
0: Das verflixte siebte Jahr.
2: Ja, das verflixte siebte, aber Alu will ja keiner haben eigentlich.
0: Nee, dann, ich sag Fakt, ja.
3: Gibt es neben der silbernen und der goldenen Hochzeit auch das Jubiläum Alu-Hochzeit? Das ist ein
2: Fakt.
3: Stimmt tatsächlich. Und zwar ist zwischen Silber- und goldener Hochzeit nach genau 37 eineinhalb Jahren.
2: Ja, das war bei mir aber dann auch noch. Also es ist ja.
3: Naja, ist aber auch gar nicht so wichtig, denn eine Ehe in Deutschland hält im Schnitt nur 30 Jahre. Fakt oder Fake?
2: Aber weil die Leute dann nicht mehr leben oder einfach sich nochmal scheiden
0: 30.
2: lassen? Mit 80 wollen sie aber mal gucken, nachdem. Was es sonst noch gibt. Okay.
0: 30?
2: Das ist krass.
0: Nee. Also meine Eltern haben es, glaube ich, geschafft, aber viel, viel mehr Menschen lassen sich ja auch scheiden und heiraten dann nochmal und nochmal und nochmal. Also 30 Jahre ist schon viel. Ich sag Fake, das ist viel weniger.
3: Wie würdest du es einschätzen, Julia?
2: Ich sag auch, es ist definitiv weniger, weil 30 Jahre sich dann nochmal scheiden zu lassen, macht ja keinen Sinn. Also wenn ich mit 80, lasse ich mich nicht mehr nochmal scheiden. Also ich sag, es sind weniger, ja.
3: Hält eine Ehe im Schnitt 30 Jahre, das ist ein
2: Fake.
3: Stimmt tatsächlich nicht. Ist knapp halb so lange, im Schnitt nicht mal 15 Jahre.
2: Oh.
3: Dann gibt's die Scheidung. Und vielleicht heiraten deswegen auch immer weniger Leute. Vielleicht ist das der Grund.
2: Ja, aber es ist ja auch die Midlife-Crisis dann irgendwann. Nach 15 Jahren Ehe sagt man so, was gibt's eigentlich noch auf dem Markt? Man guckt sich dann halt nochmal unwahrscheinlich.
0: Julia, wie weit seid ihr? Wie viele
2: Jahre habt ihr? Wir sind 6 Jahre. Oh, jetzt sind wir bald im verfluchten siebten. Na, mal gucken.
0: Also 9 gebe ich euch noch, dann habe ich Schluss.
2: Danke. Oh Gott.

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1: Guten Morgen, alle raus aus den Federn, Energies an. Hier sind Julian Patrick für euch.
2: Ich hab's gehasst, wenn meine Mutter so früh raus aus dem Federn. Vor allem mit dieser Stimme, die du auch perfekt drauf hast.
1: Ja, ich weiß, ich glaube, ich bin auch so eine kleine Motivationsmaus morgens.
2: Furchtbar. Alex Warren und Fever Dream gibt's gleich noch im Update.
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7: Es ist 8 Uhr.
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7: Die Sonne scheint bei uns in Hamburg. So startet man noch gerne in den Dienstagmorgen. Jetzt mit 15 Grad. Es wird aber deutlich wärmer heute noch. 24 Grad erreichen wir noch. Allerdings bleibt es nicht den ganzen Tag so sonnig. Gerade so mittags kann auf jeden Fall noch ein bisschen Regen runterkommen.
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8: Guten Morgen auf die Straßen. Es dauert länger auf der A7 Hannover Richtung Hannover Richtung Flensburg. 5 Kilometer ab Heimfeld, außerdem die A25 Richtung Hamburg, 3 Kilometer stockend ab Nettelnburg. Falls ihr noch was seht, ruft an oder schickt eine WhatsApp unter der 040 48 001 971. Gute und sichere Fahrt.
7: Und alles, was heute Morgen wichtig ist, gibt's von Pascal.
9: Guten Morgen.
7: Ja, jetzt im Sommer werden die Parks und Grünflächen bei uns in Hamburg ja super viel genutzt. Einige lassen da auch ihren Müll liegen. Das könnte jetzt aber teurer werden.
9: Die Erhöhung der Bußgelder wurde ja schon im Oktober letzten Jahres angekündigt. Bis Ende des Monats soll sie jetzt aber wirklich umgesetzt werden, das berichtet die Mopo. Wer seine Kippe einfach wegschnippt, könnte in Zukunft dann zum Beispiel 100 € zahlen müssen. Die Ultra Cash Cow ist das dann aber trotzdem nicht. Da werden nämlich wohl nur so 8000 Fälle jährlich geahndet. Damit ihr euren Müll aber vernünftig entsorgen könnt, gibt's am Elbstrand in Zukunft auch deutlich über 200 Mülleimer statt 45 in der Vergangenheit. Dazu werden in Deutschland, in Hamburg auch etwa 33 Millionen Gassibeutel im Jahr verteilt. Da kann also wirklich jeder oder auch jede eigentlich den Hundekot irgendwie entfernen. Und zu guter Letzt schreibt die Mopo, dass auch die Kosten bei der Sperrmüllentsorgung steigen sollen. Wer das illegal entsorgt, ist in Zukunft richtig dran. Das kostet dann zwischen 2 und 16.000 €. Das BAföG sollte ja eigentlich mal erhöht werden. Und zwar schrittweise so, dass man an eine Grundsicherung rankommt. Jetzt steht das Ganze aber wieder auf der Kippe. Regierungssprecher Cornelius sagt, man muss ja irgendwie sparen. Generell will man beim BAföG aber auch an Sachen angehen wie Vereinfachung oder eine Digitalisierung. Das dürfte vielen Studis mit Geldproblemen dann aber trotzdem irgendwie weniger helfen. Und dann wird Ende Juli Elton auf der Musicalbühne von Zurück in die Zukunft stehen. Da übernimmt er in 2 Shows nämlich die Rolle von Mr. Strickland. Für alle, die es nicht mehr erinnern, er ist der Schulleiter von der Hill Valley High School, der Marty McFly regelmäßig in seine Schranken weist. Also wahrscheinlich eine der markantesten Figuren in dem Kosmos. Bei der Premiere war Elton ja auch schon ganz begeistert von der Produktion und der Umsetzung. Jetzt darf er aber selbst auf die Bühne. Am 29. Juli hat er dann Premiere.
7: Find's aber gut, dass sie ihm nicht direkt eine Hauptrolle gegeben hat. Ich glaube, die kriegt er noch hin.
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3: Guten Morgen. Und stellt euch mal vor, wir würden euch zu einem Festival schicken, was direkt am Strand ist. Könnt man zwischendurch die Füße ins Meer machen.
4: Julia, das müssen die sich nicht vorstellen.
3: Okay.
4: Das machen wir.
3: Stimmt.
4: Gleich nach Ugel, Think of Me und jetzt Alex Warren, Fever Dream, euch einen entspannten Start.

0: Es ist 8.09 Uhr. 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
0: Genau, und Robert, der war nämlich so clever und hat sich natürlich ganz schnell bei uns bei der App, bei unserer Energy-App registriert für dieses tolle Festival. Und den haben wir jetzt hier gerade dran. Bist du denn erstmal Festival erfahren?
3: Ja, ich war auf dem Tomorrowland, ich war beim Perukaville und dieses Jahr ist auch das Glücksgefühle-Festival geplant.
2: Ach toll. Was ist für dich so ein Must-Have, was auf jedem Festival du dabei haben musst?
3: Das ist eine gute Frage.
2: Danke.
0: Das Handy.
3: Ja, genau, ja, das Handy, um auch mal alle Sachen festzuhalten auf jeden Fall und ja, einfach gute Laune und Spaß dabei. Ne?
0: Bist du
3: und,
0: denn so ein Campinggänger?
3: Eigentlich eher nicht.
0: Achso, also wenn du, dann suchst du dir immer so Festivals aus, die so einen Tag gehen, ne?
3: Genau, genau.
2: Okay. Und Strandgut hättest du warum genau Bock drauf?
3: Einfach, weil da gute DJs wie alle Farben und gestört aber geil sind. Mhm. Und weil es halt auch über den Tag ist. Und ja, auch direkt am Strand.
2: Ja, geile Location.
3: Schon eine geile Location, das stimmt.
2: So, und du hättest jetzt am 25. Juli in deinem Kalender auch noch ein bisschen Platz.
3: Auf jeden Fall, ja.
0: Wen würdest du denn mitnehmen?
3: Meine Frau, Lea.
0: Oh, macht ihr dann zusammen auch gerne mal Party?
3: Ja, immer. Also wir waren wie gesagt, vor 4 Jahren waren wir zusammen im Tomorrowland, unser erstes gemeinsames Festival und das war einfach atemberaubend, ne? Mit diesen Feuerwerkshows, die die da haben. Also das ist ja Wahnsinn.
2: Dann nehme ich hier 2 von diesen vielen Tickets raus. 1 für Robert und 1 für Lea. Ihr geht zum Strand gut.
3: Super, vielen, vielen Dank.
2: Sehr gerne.
0: Ganz viel Spaß, ne, im Juli und schickt mal ein paar Fotos rüber und bis bald.
3: Auf jeden Fall. Dankeschön.
0: Und jetzt fragt ihr euch gerade, okay, wie kann ich mir das auch klar machen? Energy-App runterladen, registrieren und mit ganz viel Glück klar machen. What?

0: schönen Dienstagmorgen. Energy läuft bei euch. Gleich noch mit Benson Boone und Sorry, I'm Here for Someone Else. Es ist Dienstag, das heißt, es ist Streaming-Dienstag bei uns. Wir verraten euch, was sich aktuell so an Neuerscheinungen lohnt.
1: Ja, und da habe ich für euch heute eine romantische Komödie mit dabei. Meine Lieblingsgenre, Office Romance. Das Ganze ist ein Film. Anwalt Daniel Blanchflower tritt eine neue Stelle an und dann ganz klassisch verliebt er sich in eine Kollegin. Das sind mir immer die Liebsten. Beide kommen sich dann im Arbeitsalltag näher und die beiden, Jackie und Daniel, versuchen natürlich trotzdem irgendwie diese Arbeitsbeziehung so professionell wie möglich zu halten.
2: Im Büro wird nicht rumgemacht.
3: Im Büro niemals.
2: Wenn man uns erwischt, zerstört das mein gesamtes Lebenswerk.
3: Okay. Schönen Tag, Jackie. Miss Cruz.
2: Ist schon gut, ihr nennt mich alle Jackie.
4: Wiedersehen, Jackie.
5: Wiedersehen, Jackie.
4: Wiedersehen, Jackie. Ich habe sie noch nie Jackie genannt.
1: Klappt also wahrscheinlich nicht ganz so gut. So, Office Romance seht ihr auf jeden Fall ab Freitag auf Netflix. Und Leute, das Wichtigste jetzt zum Schluss. Die Hauptrolle spielt einfach mal J-Lo. Jennifer Lopez, richtig toll.
0: Geil. Ich habe auch eine Komödie dabei, eine Serie. Not Suitable for Work. Da geht es um 5 karrierebesessene Mitzwanziger. Die sind auf ihrer Jagd. Natürlich nach dem beruflichen Erfolg. Zwischendurch suchen sie da auch noch nach ihrem privaten Glück, wenn dafür irgendwie Zeit bleibt. Also es geht quasi um alles, was in einem Leben und auch vor allem in meinem Leben nicht funktioniert. Karriere und privates Glück.
1: Ach, schön.
0: Schöner Arbeitsplatz, kommen wir die mal wieder. Gibt es ab heute schon zu sehen bei Disney Plus. Und es gibt noch eine Serie, von der es vielleicht und hoffentlich ganz bald eine Fortsetzung geben könnte, wenn man den Gerüchten glaubt. Welche das ist, erfahrt ihr gleich bei uns um 20 vor 9.
1: Und das hier jetzt

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4: So, Patrick guckt noch Reels an, falls ihr es gerade gehört habt. Das wird hier zwischen den Songs gemacht, weil ihr wollt ja wissen, was Radiomoderatoren so zwischen den Songs machen. Also, guten Morgen, schön, dass ihr mit dabei seid. Hier sind Julian und Patrick für euch.
5: Ich bin jetzt auch wieder für euch da, keine Panik. Tiffany Harris haben wir gleich in der Playlist mit Vertigo. Bleibt dran.
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6: Es ist 8:30.
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6: Ja, sieht doch jetzt erstmal eigentlich ganz gut aus. 16 Grad und Sonne. Allerdings, ja, bleibt es heute nicht den ganzen Tag so. Es kann nämlich immer mal wieder so ein bisschen Regen runterkommen und zuziehen. Aber die Sonne kommt zwischendurch auch wieder raus und das später sogar bei 24 Grad.
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9: Damit guten Morgen auf die Straßen. Es dauert länger auf der A7 Hannover Richtung Flensburg. 5 Kilometer stockt es ab Heimfeld. Und auf der A25 Richtung Hamburg braucht ihr länger. 3 Kilometer stockend ab Nettelnburg. Falls ihr noch was seht, gerne anrufen oder eine WhatsApp schicken an die 040 48 001 97 1. Euch eine gute und sichere Fahrt.
6: Und alles, was heute Morgen wichtig ist, gibt's von Pascal.
10: Guten Morgen.
6: Die Olympiapläne von Hamburg sind da gescheitert. Wie geht's jetzt aber weiter?
10: Sportsenator Andi Grote hat gestern gesagt, dass trotzdem ein neues Stadion im Volkspark entstehen soll. Da könnte die Finanzierung jetzt aber komplizierter werden, denn als Olympiakandidat hätte man einfacher private Kapitalgeber von dem Projekt überzeugen können. Ob der HSV dann in dieses neue Stadion ziehen würde, ist auch noch nicht abschließend klar. Man weiß nämlich auch noch nicht, ob der HSV finanziell beteiligt werden soll und was dann mit dem alten Volksparkstadion passiert. Sportsenator Andi Grote hat gestern bei der Pressekonferenz betont, dass der Neubau des Stadions aber super wichtig für uns als Stadt wäre. Dann ist die Bahn bei uns in Deutschland weiterhin nicht so pünktlich. Das haben im letzten Monat nur gut 2/3 aller ICEs oder ICs geschafft, berichtet die Süddeutsche. Man ist bei der Quote aber noch über 60% und damit dann auch schon zufrieden, denn die letzten Monate oder auch im letzten Jahr ist man deutlich schlechter gewesen. Und dann plant der Hamburger Michel eine ganz große Evakuierungsübung zu veranstalten. 1500 Freiwillige werden dafür gesucht. Insbesondere Menschen im Rollstuhl oder mit einem Rollator sind sehr erwünscht, denn man will einfach mal checken, ob die Abläufe im Michel alle sitzen, wenn es wirklich ernst werden würde. Am 20. Juni soll das Ganze stattfinden und es gibt auch nicht nur die Übung. Alle Teilnehmerinnen und Teilnehmer können sich auf ein exklusives Orgelkonzert freuen. Und es gibt hinterher auch kleine Snacks und Getränke. Teilnehmen kann man einfach, wenn man sich online auf der Seite von Michel ein kostenloses Ticket holt.
6: Dankeschön.
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6: Guten Morgen. Und ich will auf keinen Fall zu viel vorwegnehmen, aber es könnte sein, dass wir von einer unfassbar geilen Kultserie ein kleines Comeback bekommen.
9: Oh ja, um welche Kultserie es geht, wann es soweit sein könnte, das erfahrt ihr gleich nach Kamrat und jetzt Tiffany Harris in Vertigo.

0: Energy auch morgen läuft. Am Dienstagmorgen gleich mit Loy und Get Lucky in der Playlist.
1: So Leute, und jetzt lasst euch das bitte mal ganz tief in euren Gehörgang rein.

0: Band ist, hm?
1: Ich.
0: Ja, ich weiß, okay. So, das ist natürlich die Titelmusik von der Kultserie Desperate Housewives.
1: Ja, und ich bin tatsächlich etwas mad auf mich selbst, dass ich am letzten Wochenende nicht in Paris war. Und warum? Da fand einfach die erste Desperate Housewives Convention statt. Mit dabei natürlich ganz viele der OriginalschauspielerInnen und Schauspieler, unter anderem die von Brie Van de Kamp, Mike Delfino, Edie Britt, Tom Scarver und sogar Mary Alice Young, die die Serie eigentlich nur erzählt hat. Also wirklich die Creme de la Creme dieser genialen Serie. Ich meine, wie geil ist das
0: bitte?
1: Du triffst da auf die Schauspielerinnen und Schauspieler, kannst Fragen stellen, Fotos machen.
0: Herrlich.
1: Das ist schon geil. Ja. Für alle, die jetzt gerade sich genauso sehr ärgern wie ich, dass sie nicht dabei waren. Es soll nochmal eine Reunion geben, noch eine weitere Desperate Housewives Convention. Da müssen wir allerdings noch etwas warten. September 27 soll es soweit sein.
0: Okay, aber trotzdem richtig, richtig geil. Aber einmal ganz kurz, sollte es nicht mal auch mal was Neues geben eben von Desperate Housewives, so ein Reboot oder so?
1: Ja, hast du gut aufgepasst. Die Infos gibt es schon irgendwie seit, ich glaube, anderthalb oder zwei Jahren. Leider keine richtige Fortsetzung, also ohne die ursprünglichen DarstellerInnen, dafür halt mit neuen Charakteren, aber vermutlich zumindest am selben Schauplatz, denn die Serie soll Wisteria Lane heißen, also so wie die Straße, in der Desperate Housewives spielt. Soll dann auch komplett in der jetzigen Zeit spielen, also um Influencer-Moms und die ganzen neumodernen Sachen gehen. Aber da weiß man jetzt leider auch noch nicht so wirklich, wann das rauskommen könnte. Es hieß mal, Anfang 2026 sollen die Dreharbeiten beginnen. Wenn das wirklich so passiert ist, dann könnte es vielleicht auch gar nicht mehr so lange dauern.
0: Oh, das wäre schon richtig nice. Denn ich habe die Originalserie ja auch richtig geliebt, habe die mal mit meiner Mama zusammen damals noch geguckt, ganz jung. Also bleiben auf jeden Fall dran, wenn es da was Neues gibt. Danach fahrt ihr es natürlich zuerst immer hier bei uns.
1: Ja, so ist es. Und ich hole mir jetzt erstmal direkt Tickets für die neue Convention.
0: Ja, aber ist sie dann wieder in Paris?
1: Ja, ich denke, ja. Ja.
0: Gut, aber ist egal, dann macht man einen kleinen Paris-Trip noch, oder?
1: Ist auch richtig schön.
0: Ja, kann man irgendwie verbinden. Ja, müssen wir nur ganz schnell Urlaub einreichen. Nicht, dass das hier noch andere mitbekommen.
1: Das kriegen wir hin jetzt direkt.

0: Energy am Morgen läuft bei euch gleich noch mit Kaigo und Save My Love in der Playlist.
1: Und ein schwuler Kuss wird jetzt ausgezeichnet.
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1: Wir versetzen uns nämlich mal zurück ins Jahr 1990. Da gab es den ersten schwulen Kuss im deutschen Fernsehen. Für viele damals ein riesengroßer Skandal. Aber die ARD hat es sich getraut mit ihrer Dauerseifenoper Lindenstraße. Und heute, 36 Jahre später, wird genau dieser erste schwule Kuss ausgezeichnet. Und vor allem die Männer dahinter. Die beiden Schauspieler Georg U. Ecker und Klaus Vincon und auch der Erfinder der Lindenstraße. Sie bekommen heute in NRW den Verdienstorden, eine Auszeichnung für ja, ein besonderes ehrenamtliches Engagement. Denn dieser Kuss damals, der war ganz bedeutend für die Darstellung von Homosexualität im deutschen Fernsehen. Eigentlich ja schon wegweisend. Und auch in der Lindenstraße wurden, standen danach Themen wie gleichgeschlechtliche Liebe immer wieder im Fokus. Also Hut ab und natürlich Glückwunsch von uns, ne?
0: Yay! Und darauf? Oh, schön schmatzig.
1: Oh, oh
0: ja, geil. Oh,
1: Patrick, erinnerst du dich noch an deinen ersten schwulen Kuss?
0: Nett, dass du fragst, Julia. Tatsächlich, das müsste jetzt ein paar Jahre schon her sein. 1990 war es noch nicht, aber

0: warst du noch gar nicht geboren.
1: Ja. Ich glaube, so 7, 8 Jahre.
2: Okay.
1: War mit Adrian, den ich am Wochenende jetzt sogar durch Zufall in Hamburg wieder getroffen habe.
2: Und gab es nochmal einfach so aufs...
1: Nee, gab es nicht. Die Zeiten sind vorbei. Aber schade. Es ist okay, Adrian, trotzdem danke für,
2: Adrian,
1: die, erste
2: danke für die erste Erfahrung.
1: Mittlerweile können wir es beide
2: ein
1: besser.
2: Ist jetzt ein
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0: natürlich majestätische Sendung von Coldplay hier am Dienstagmorgen. Energy am Morgen läuft gleich noch mit Taylor Swift, ähnlich majestätisch und Opalite.
1: Patrick, ich habe mich schon gefragt, ob deine Kündigung auf dem Tisch liegt.
0: Oh, ja, was habe ich verpasst?
1: Nein, du hast nichts verpasst, aber ich habe nicht gelesen. Es gibt ein richtig geiles Angebot und zwar von der Tierschutzorganisation Syrocats. Die bezahlen nämlich jetzt Leute dafür, auf der Insel Syros sich 5 Stunden am Tag, 5 Tage die Woche, um Katzen zu kümmern. Und dafür kriegst du eine kostenlose Unterkunft, inklusive Frühstück immer und die ganzen Nebenkosten werden dir auch bezahlt.
0: Nein.
1: Und ich habe jetzt mal so ein Bild gesehen, das sieht richtig, richtig nett aus. Ne? So klassisch alles in weiß, dieses ganze Dörfchen mit diesen blauen Dächern und so, direkt am Meer und wie gesagt, ne, also 5 Tage, die Woche nur 5 Stunden, das wäre auf jeden Fall entspannter als hier unsere Arbeit.
0: Definitiv und auch schönere Kollegen.
1: Ja, und stell dir mal vor, du bist dann umringt von diesem Sound hier. Boah, das hört sich für mich an wie ein Kanarienvogel, aber...
0: Syros, hast du gesagt?
1: Syros, genau. Okay. Googlest du gerade schon nach Flügen und so?
0: Flug, glaube ich. Ne?
1: Ja, okay. Also Patrick gönnt sich einen Flug. Bin und es könnte sein, dass ab morgen dann ich nur noch ganz alleine dann hier in der Morningshow sitze.
0: Eure Katze des Vertrauens.
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3: Es ist 9 Uhr.
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3: Ja, heute ist es auf jeden Fall schön sonnig am Vormittag. Danach kann es leider ein bisschen zuziehen bei uns in der City und sogar ein bisschen regnen. Danach kommt die Sonne aber dann wieder raus, jetzt bei 16 und später dann sogar bei 24 Grad. Ja.
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6: Das wollen wir nicht vergessen. Nee. Guten Morgen auf die Straßen. Vorsichtig fahren bitte auf der B75 stadteinwärts. Zwischen der Kornweide und Wilhelmsburg steht ein defektes Fahrzeug. Und es dauert länger auf der A7 Hannover Richtung Flensburg. 5 Kilometer stockt es ab Heimfeld. Außerdem auf der A25 Richtung Hamburg 3 Kilometer stockend ab Nettelnburg. Wenn ihr noch was seht, ruft an oder schickt eine WhatsApp. Die Nummer dafür ist die 040 48 001 97 1. Euch eine gute und sichere Fahrt.
3: Und alles, was heute Morgen wichtig ist, gibt's von Pascal.
7: Guten Morgen.
3: Auch 2 Tage nach dem Eppendorfer Landstraßenfest ist das Ganze noch ein großes Thema. Da will ich, ich rede nur von mir, weil ich halt Anwohner bin. Da will man im nächsten Jahr nämlich drastisch etwas ändern.
7: So. Auf dem Fest gab es ja auch einige Zwischenfälle. Es soll zum Beispiel Schlägereien zwischen Jugendgruppen gegeben haben und 2 Frauen wurden mit einer Glasflasche verletzt. 16 Mal musste die Polizei am Samstagabend einschreiten. Im NDR bemängelt die Veranstalterin Undine Haider jetzt die unkontrollierte Abgabe von Alkoholika in Supermärkten und in Kiosken. Und sie ist auch selbst gar nicht so zufrieden mit der Entwicklung des Events.
8: Das ist so eine Entwicklung, die nach Corona irgendwie stattgefunden hat. Dann wurde das von Jahr zu Jahr irgendwie mehr und es wurden auch mehr jüngere Leute, was wir grundsätzlich natürlich auch sehr schön finden, aber es hat sich dann eben halt in so eine Richtung entwickelt, dass die sehr rücksichtslos geworden sind.
7: In den nächsten Tagen will man jetzt nochmal mit den Anwohnerinnen und Anwohnern der Polizei und auch der Behörde sprechen, wie es in den nächsten Jahren denn weitergehen kann. Das BAföG sollte ja eigentlich erhöht werden. Und zwar schrittweise so, dass man an die Grundsicherung rankommt. Jetzt steht das Ganze aber wieder auf der Kippe. Regierungssprecher Cornelius sagt, man muss ja sparen. Generell wird man ja beim BAföG auch Sachen angehen wie Vereinfachung oder deine Digitalisierung. Das dürfte an vielen Studis mit Geldproblemen aber weniger bringen. Und gestern hat Linkin Park die Konzertsaison im Volksparkstadion eröffnet. Das war ja auch das erste Konzert in Deutschland auf der Tour. Heute ist Pause, morgen ist dann das 2. Konzert. Dafür gibt's heute aber trotzdem ein Fan-Event und zwar in der Thai-Oase.
6: Yay.
7: Der Platz, der ist aber sehr begrenzt. Das heißt, Fans wie Patrick, ihr müsst rechtzeitig heute ankommen da.
6: Ich gehe direkt nach der Show dahin.
3: Super. Das heißt, so Leute wie Patrick, ihr singt dann dort einfach gemeinsam Linkin Park.
6: So gut, wie das gerade in dem Ausschnitt klappt.
3: Das muss man unbedingt verpassen.
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4: Und hier sind Julia und Richie.
3: Guten Morgen. Patrick und ich sind ganz aus dem Häuschen. Wir hören auch schon gerade die ganze Zeit in ihren neuen Song rein. Ariana Grande ist nämlich wieder zurück.
6: Hat eine richtig schöne Nummer. Mhm. Die gibt's gleich. Vorher noch Samba, Elton John, Nico Santos und Taylor Swift jetzt mit Opalite.

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2: Ja, und heute freuen sich da besonders alle Ariana Natives.

0: ist back. Am 31. Juli erscheint ihr neues Album Puddle, auf Deutsch so viel wie Blütenblatt. Und genauso klingt auch die erste Single-Auskopplung aus diesem Album, Samt und Seidig. Und erinnert so ein bisschen an den Song, in den wir gerade reingehört haben. Genauso eine Leichtigkeit, auch thematisch passt es irgendwie von wir können einfach keine Freunde sein zu ich hasse es, dass ich dafür gesorgt habe, dass du dich in mich verliebst. Theatralisch, poetisch, Ariana Grande halt, wie wir sie lieben. Und sie selbst sagt, es ist ihr persönlichster Lieblingssong, den sie jemals schreiben wird. Und
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0: Das will was heißen. Hate that I made you love me. Das klingt wie ein Gedicht und ist ganz neu von Ariana Grande hier bei Energy. Wir haben immer die besten neuen Hits für euch.

0: Guten Morgen, Energy ist an. Hier sind Julian Patrick.
1: Guten Tag. Harry Styles gleich in der Playlist mit American Gods.
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1: Es ist kurz vor halb 10.
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1: Auch wenn es jetzt richtig freundlich aussieht, heute bleibt es nicht den ganzen Tag so schön. Es kann nämlich immer zwischendurch nochmal was runterkommen von oben, also zuziehen. Aber keine Sorge, die Sonne boxt sich auch immer mal wieder durch und das später bei 24 Grad.
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4: Ich kann es kaum glauben, aber die Straßen sind aktuell frei. Keine Staus, keine sonstigen Meldungen. Wenn ihr was sehen solltet, könnt ihr uns natürlich gerne Bescheid sagen. Macht es unter der 040 48 001 97 1 und dann eine gute und freie Fahrt euch.
1: Und alles, was heute Morgen wichtig ist, gibt's von Pascal.
5: Guten Morgen.
1: Die Olympiapläne von Hamburg sind gescheitert. Wie geht's denn jetzt aber weiter?
5: Sportsenator Andi Grote hat gestern gesagt, dass trotzdem ein neues Stadion im Volkspark entstehen soll. Da könnte die Finanzierung jetzt aber komplizierter werden, denn als Olympiakandidat hätte man einfacher private Kapitalgeber von dem Projekt überzeugen können. Ob der HSV dann in das neue Stadion ziehen würde, ist auch noch nicht abschließend klar. Man weiß nämlich auch noch nicht, ob der HSV finanziell beteiligt werden soll und was dann mit dem alten Volksparkstadion passiert. Sportsenator Andi Grote hat gestern bei der Pressekonferenz betont, dass der Neubau des Stadions aber super wichtig für uns als Stadt wäre. Dann läuft es inzwischen bei dem Tankrabatt. Der ADAC sagt, dass die Steuersenkung wirklich 1:1 an den Tankstellen weitergegeben wird. Damit haben E10 und Diesel im letzten Monat im Schnitt unter 2 Euro den Liter gekostet. Den Tankrabatt gibt es jetzt aber erstmal nur noch bis Ende des Monats. Bis jetzt gibt es auch noch keine Info, ob und wie das Ganze verlängert werden könnte. Und dann plant der Hamburger Michel eine ganz große Evakuierungsübung. 1500 freiwillige Menschen werden dafür gesucht, insbesondere Menschen im Rollstuhl oder mit einem Rollator, danke schön, mir ist fehlende Wort hier reingeschrieben, sind sehr erwünscht, denn man will einfach mal checken, ob die Abläufe im Michel alle sitzen, wenn es ernst wird. Am 20. Juni soll das Ganze stattfinden und es gibt auch nicht nur die Übung, alle Teilnehmerinnen und Teilnehmer können sich auf ein exklusives Orgelkonzert freuen und es gibt hinterher auch kleine Snacks und Getränke. Alle Teilnehmenden können nämlich einfach sich online dafür anmelden und sich dann ein Ticket holen, kostenlos.
4: Ich gehe nur für die Snacks dahin.
5: Ja, und können wir noch mal ganz kurz kennen, warum ich so lachen musste?
4: Ja, bitte.
5: Patrick, du hast hier wieder Schweinereien in meinen Text reingeschrieben. Mann. Wörter ausgetauscht, Frechheit ist das, Skandal.
1: Das ist also aber auch wirklich zum Brüllen. Ich liebe das, mein Highlight heute wieder am Tag. Für euch gibt's gleich Fastboy Beautiful Life, die aktuelle Nummer von denen. Und Harry Styles hätte natürlich auch bei uns. American Girls, immer die besten neuen Hits hier bei Energy.
4: Guten Morgen.

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4: 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Es ist 9.47 Uhr. Gleich die Zähne zum Stück für euch.
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6: Freude für alle Filmfans. Heute beginnt das 42. Kurzfilmfestival bei uns in Hamburg. Das Ganze steht dieses Jahr unter dem Motto Listening und geht jetzt noch bis Sonntag. In der Zeit gibt es hier um die 350 Kurzfilme zu sehen. Es gibt aber auch viele Panels und Partys. Das Festival findet in 6 verschiedenen Kinos statt, dem Festivalzentrum und auch sogar Open Air. Also, wen es interessiert, am besten mal reinklicken. Auf der Seite vom Filmfestival findet ihr nämlich ganz viele Infos.
4: Und dann gab es eine Überraschung für alle Pixar-Fans und Swifties. Taylor Swift bringt nämlich diesen Freitag einen neuen Song raus. Und das ist dann nicht irgendeiner, sondern der Titelsong für den Film Toy Story 5. Und ich habe tatsächlich neu schon den Trailer für Toy Story 5 gesehen. Ich fand es so, so sweet und voll ergreifend irgendwie. Also ich werde mir den auf jeden Fall anschauen. Da geht es nämlich um Spielzeuge, die darum kämpfen müssen, sich gegen iPads und diesen ganzen Quatsch durchzusetzen. Also voll ein aktuelles Thema irgendwie auch.
6: Mega.
4: Richtig, richtig schön. Und da freuen wir uns doch einfach mal auf Freitag auch erstmal auf den neuen Song von Taylor, ne?
6: Ja, und ich chill jetzt am iPad.
4: Sehr, nein, eben nicht ins Spielzeug kommen. Aber obwohl, bei dir wären es andere Spielzeuge. Bei euch starten gleich wieder die Szene zum Stück. Alex Warren, Eternity macht den Anfang.
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Hello, dann mal rein mit uns in diesen Dienstagvormittag. Ich bin's, Felina Tachi. 10 Hits am Stück sind an bei euch. Und wir machen hier gleich weiter mit der aktuellen Single von Alok und Khalid. Gibt's so in guten 10 Minuten. Und jetzt Olivia Dean.

0: Sätze, die fast genauso schön sind wie ich liebe dich. Zum Beispiel, kannst du noch ein bisschen bleiben?
1: Oh.
0: Und genau darum geht's in der aktuellen Single von Alok und Khalid. Um Einsamkeit, um etwas Echtes wollen und jemand darum bitten, noch ein bisschen zu bleiben. Der Song ist sehr direkt, sagt auch Alok, also der DJ, der es produziert hat und sagt über Khalid selbst, er bringt wirklich Wahrheit in jedes Wort. Und die beiden zusammen gibt's jetzt hier für euch mit Dive Into Me bei Energy.

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6: Gleich 10:30, das Update hat Finn für uns.
7: Ja, und da ist es draußen richtig warm. Aktuell haben wir schon 20 Grad. Dazu gibt es so einen Mix aus Sonne und Wolken heute. Vielleicht kann es am Nachmittag mal einen kleinen Regenschauer geben. Aber insgesamt eigentlich ein sehr netter Tag. Wir kriegen maximal noch bis zu 25 Grad. Und dann gucken wir auf die Straßen. Aber das sieht gut aus. Hier ist nichts los. Euch also eine gute Fahrt. Und wenn ihr jetzt aber trotzdem vielleicht noch was gesehen habt, dann natürlich gerne her damit. Schickt mir eine WhatsApp-Nachricht drüber. Die Nummer dafür 040 48 001 97 1.
6: Und jetzt alles, was für Hamburg heute wichtig ist.
7: Ja, und da war am Wochenende ja das Eppendorfer Landstraßenfest bei uns und das lief schon wieder ziemlich chaotisch ab. Eigentlich sollte diesmal ja alles besser laufen, weil schon letztes Jahr überall Müll rumlag und Leute einfach an Häuser gepinkelt haben. Es gab auch sehr viel mehr Mülleimer, Toiletten und Sicherheitspersonal, aber auch in diesem Jahr gab es die gleichen Probleme. Plus viele Schlägereien. Da musste die Polizei insgesamt 16 Mal einschreiten. Der Veranstalter glaubt, dass das vor allem am Alkohol lag, den man ihrer Meinung nach etwas zu unkontrolliert einfach an Supermärkten kaufen konnte. Jetzt haben sie schon angekündigt, dass drastische Maßnahmen für das nächste Jahr geplant sind. Ja, und dann leben in Deutschland so viele arme Menschen wie schon seit 6 Jahren nicht mehr. Laut neuem Armutsbericht sind das bundesweit rund 13 Millionen Leute. In Hamburg ist fast jede 5. Person von Armut betroffen. Besonders häufig trifft das Alleinerziehende, Alleinlebende und ältere Menschen. Der Paritätische Wohlfahrtsverband warnt deswegen auch vor weiteren Kürzungen bei Sozialleistungen und spricht von einer echten Krisensituation. Und mittlerweile funktioniert der Tankrabatt richtig gut. Wird nach einem Monat ja irgendwie auch langsam Zeit. Der ADAC sagt, dass die Steuersenkung jetzt auch wirklich 1:1 an die Tankstellen weitergegeben wird. Damit haben Super und Diesel im letzten Monat im Schnitt unter 2 Euro den Liter gekostet. Das Ganze geht ja aber nur noch bis Ende des Monats. Bis jetzt sieht es auch nicht danach aus, dass der Tankrabatt nochmal verlängert wird.

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Kurz vor 11 auf den Dienstagvormittag. Ihr hört Energy. Hallöchen, ich bin's, Felina. Und ich weiß nicht, ob ihr schon ready seid, euch einzulassen auf dieses Experiment. Ich würde sagen, jetzt kommt der beste Moment des Tages. Ich lege ihn jetzt einfach schon fest, denn jetzt habe ich für euch in der Playlist einfach Sophie Alice Baxter mit Murder on the Dance Floor. Ein Song, der ja, ich sag mal ganz kurz, in Vergessenheit geraten war, bis dann 2023 Saltburn, also dieser Film, rauskam. Und die eine legendäre Szene, in der Barry Keoghan, der Schauspieler, nackt durch das ganze Haus tanzt. Falls ihr Saltburn noch nicht geguckt habt, holt das noch schnell nach und feiert diesen Song mit. Ich bin einfach froh, dass wir ihn wieder regelmäßig hören können, ohne irgendwie uns zu wundern, was das denn sein soll. Sophie Alice Baxter, hier ist bei Energy, Murder on the Dance Floor.

Januar, Dienstagvormittag. Gut, dass ihr da seid. Hallöchen, die 10 ist am Stück. Die laufen bei euch und gehen sofort weiter mit der aktuellen Single von Becky G zusammen mit Topic. In so 10 Minuten habe ich das Ding für euch. Jetzt Niall Horan und Miles Smith mit Drive Safe. Und ich bin's, Felina.

Jetzt wird sich hier entschuldigt bei Energy. Immer die besten neuen Hits, und zwar von Becky G. Die hat nämlich eine Single gerade draußen zusammen mit unserem deutschen DJ mit Topic. Die Single heißt Sorry Papi, also es tut mir leid, mein Lieber. Sie sagt, ich habe mich wohl nicht für dich hübsch gemacht. Dafür musst du dich nicht entschuldigen, Becky. Du siehst nämlich immer super, super hammer aus. Hier ist er für euch, Sorry.

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4: Gleich halb 12. Das Update hat Finn für uns.
5: Ja, und da können wir uns heute auf einen richtig schönen Tag freuen. Aktuell schon 22 Grad, die Sonne ist mit dabei, also auch ein paar Wolken, aber die sind harmlos, denn da passiert nichts. Und es wird noch ein bisschen wärmer. Wir kriegen heute bis zu 25 Grad und das geht morgen ähnlich weiter, nicht mehr ganz so warm. Da kriegen wir also immer noch warm, 21 Grad halt, aber das bleibt jetzt erstmal so schön. Erst am Donnerstag, da könnte es auch ein bisschen gewittern, aber bis dahin total schön.
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5: Dann der Blick auf die Straßen. Vorsicht da einmal auf der A1 Hamburg Richtung Lübeck. Zwischen Barsbüttel und Stapelfeld liegt eine Plane auf der Fahrbahn. Und wenn ihr sonst noch was gesehen habt, dann gerne her damit. Schickt mir eine WhatsApp-Nachricht rüber oder klingelt kurz durch. Die Nummer für beides 040 48 001 97 1.
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5: Ja, und da war am Wochenende das Eppendorfer Landstraßenfest bei uns und das lief schon wieder ziemlich chaotisch ab. Eigentlich sollte diesmal ja alles besser laufen, weil schon letztes Jahr überall Müll rumlag und Leute einfach an Häuser gepinkelt haben. Es gab auch sehr viel mehr Mülleimer, Toiletten und Sicherheitspersonal, aber auch in diesem Jahr gab es die gleichen Probleme. Plus viele Schlägereien. Da musste die Polizei insgesamt 16 Mal einschreiten. Der Veranstalter glaubt, dass das vor allem am Alkohol lag, den man ihrer Meinung nach etwas zu unkontrolliert einfach an Supermärkten kaufen konnte. Jetzt haben sie schon angekündigt, dass drastische Maßnahmen für das nächste Jahr geplant sind. Ja, und dann leben in Deutschland so viele arme Menschen wie schon seit 6 Jahren nicht mehr. Laut neuem Armutsbericht sind das bundesweit rund 13 Millionen Leute. In Hamburg ist fast jede 5. Person von Armut betroffen. Besonders häufig trifft das Alleinerziehende, Alleinlebende und ältere Menschen. Der Paritätische Wohlfahrtsverband warnt deswegen auch vor weiteren Kürzungen bei Sozialleistungen und spricht von einer echten Krisensituation. Und mittlerweile funktioniert der Tankrabatt richtig gut. Wird nach einem Monat ja irgendwie auch langsam Zeit. Der ADAC sagt, dass die Steuersenkung jetzt auch wirklich 1:1 an die Tankstellen weitergegeben wird. Damit haben Super und Diesel im letzten Monat im Schnitt unter 2 Euro den Liter gekostet. Das Ganze geht ja aber nur noch bis Ende des Monats. Bis jetzt sieht es auch nicht danach aus, dass der Tankrabatt nochmal verlängert wird.

0: Gleich passiert, also gleich nachher passiert es heute Nachmittag jedenfalls. Da heißt es für unsere Fußballnationalmannschaft der Männer ab nach Chicago. Jakob von Energy am Morgen. Das ist alles gar nicht mehr lang hin mit dieser ganzen WM und so, ne?
1: Das ist richtig. Ist ja schon gleich. Wir haben noch 9 Tage. Oh. Jetzt wird es Zeit. Es geht nochmal ins Trainingslager erst nach Chicago. Dann nächste Woche gehen wir in unser Basecamp in North Carolina.
0: Klingt cool auf jeden Fall.
1: Ist auch cool. Ist in einem alten Schloss. Also sieht zumindest so aus. Und die Bild hat auch schon gedroppt, was es heute noch auf dem Flieger in die USA zu futtern gibt.
0: Ach, was
1: über
0: gibt's
1: den
0: da?
1: Wolken.
0: Bisschen Inspiration für meine Mittagspause dabei?
1: 3-Gänge-Menü ist auf jeden Fall am Start. Und bei den Hauptgerichten kannst du auswählen, entweder aus Rind, Lachs oder gebratener Aubergine.
0: Wow.
1: Ja, also
0: auch was für Veganer dabei.
1: Vielfältig.
0: Oder vielleicht Vegetarier.
1: Es wurde aber auch schon gesagt, das ist ja gar nicht das Lieblingsessen unserer Mannschaft. Die haben wohl ein Gericht, was die sich immer wünschen und total gerne futtern. Das ist Sucuk-Pasta. Und ich wäre da nicht im Leben drauf gekommen. Aber ja, gut.
0: Ich hätte gesagt, Nudeln mit Tomatensauce oder so. Ich
1: meine,
0: es ist so ein Kinderessen einfach. Natürlich, es kann nicht jeden Tag Lieblingsessen geben, sonst wäre es ja nichts Besonderes.
1: Ist richtig.
0: So.
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Kurz vor 12 und euer Gehirn rattert. Ich meine, jetzt gerade in der Arbeitszeit wahrscheinlich auch richtig so, ne, dass ihr euch schön konzentriert und über alles nachdenkt, was so getan werden muss, alles gut. Aber wenn ihr dann am Feierabend nicht mal abschalten könnt, das ist halt richtig nervig. Und damit ihr da auch mal vom immer nur Nachdenken ins Fühlen kommt, dafür gibt's einen Song, hat nämlich das Kollektiv Glockenbach geschrieben. Lost heißt das Ding. Und da geht's genau darum. Aufhören zu denken, anfangen zu fühlen. Super wichtig. Könnt ihr auch jetzt als kleine 5-Minuten-Pause mal machen. Hier ist Lost bei Energy, immer die besten neuen Hits.

Uhr. Das ist euer Dienstagmittag hier mittendrin in den 10 Hits am Stück. Die gehen gleich weiter mit der aktuellen Single von Pal Monkey. Der gibt uns ein bisschen Sommervibes. Und jetzt Clock Clock, Out of the Dark. Ich bin Svelina. Schön, dass ihr dabei seid.

0: Wetter ist gut, Freunde sind nett, alles.
1: Ja, also auch für alles einfach mal dankbar sein. Und um den Sommervibe noch ein bisschen mehr rauszukitzeln, könnt ihr euch entweder unseren Energy Stream Summer Hits anhören, findet ihr auf energy.de oder auch in unserer neuen Energy App. Oder ihr bleibt einfach direkt dran und hört euch jetzt Palm Monkey mit Agassi an, was nämlich auch ein Hammer Sommerhit ist. Jetzt für euch bei Energy.

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7: Ja, Wetter heute 1a, würde ich sagen. Sieht richtig gut aus. Vor allem auch richtig warm wieder bei uns in Hamburg. Aktuell schon gleich 25 Grad. Dazu gibt es einen Mix aus Sonne und Wolken. Und das geht morgen auch erstmal so weiter. Nicht mehr ganz so warm, aber immer noch angenehm. Da kriegen wir dann bis zu 21 Grad. Und dann der Blick auf die Straßen. Da gibt es zwei Meldungen. Einmal auf der A1 Hamburg Richtung Lübeck. Zwischen Stillhorn und der Norderelbbrücke. Da gibt es stockenden Verkehr. Und auf der A7. Da dauert es für alle, die mit dem LKW fahren, ein bisschen länger. Flensburg Richtung Hamburg, da steht jetzt 2 Kilometer ab Stellingen. Und wenn ihr noch mehr gesehen habt, dann natürlich gerne her damit. Schickt mir eine WhatsApp-Nachricht rüber oder ruft kurz durch. Die Nummer 040 48 001 97 1.
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7: Ja, und da ist das ja schon wieder nichts geworden mit der Olympia-Bewerbung hier bei uns in Hamburg. Aber das ändert nichts an den Plänen für ein neues Stadion im Volkspark. Sportsenator Andi Grote sagt, die Arena, die soll auf jeden Fall gebaut werden, auch ohne Olympische Spiele. Schwieriger könnte jetzt aber die Finanzierung werden, denn ohne Olympia im Rücken sind private Investoren da möglicherweise ein bisschen zurückhaltender. Wer die Arena am Ende nutzen wird, das ist noch gar nicht klar. Der HSV steht dann natürlich aber hoch im Kurs. Bislang gibt es da aber nichts Konkretes und ist noch alles offen. Ja, und dann sollte das BAföG ja eigentlich mal erhöht werden, aber das steht jetzt wieder auf der Kippe. Regierungssprecher Cornelius sagt, dass man halt einfach sparen muss. Generell will man die Beantragung vom BAföG aber auf jeden Fall vereinfachen und auch digitalisieren. Aber die Frage bleibt natürlich, was das den Studis am Ende bringt, wenn man einfach zu wenig Geld hat. Und die Deutsche Bahn ist bei uns in Deutschland nach wie vor nicht so wirklich pünktlich. Im letzten Monat haben das nur gut 2/3 aller ICEs oder ICs geschafft, berichtet die Süddeutsche. Man ist bei der Quote aber noch bei über 60% und damit wohl auch zufrieden. Denn in den letzten Monaten bzw. im gesamten letzten Jahr war man nämlich noch sehr viel schlechter. Nur so zum Vergleich, in Japan hat man eine Quote von 99%.

0: Noemi geht zum Lollapalooza-Festival.
1: Oh, vielen Dank, ich freue mich. Richtig cool. Vielen Dank.
0: Gianluca zur Airbeat One.
2: Ja, geil, super, danke. Ich freue mich, ich freue mich mega.
0: Und für Luana geht's sogar nach Luxemburg zum Francofolie.
3: Mega, ich freue mich, danke.
0: 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Das ist doch die Frage hier.
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Länder, die sehr erfolgreiche DJs hervorbringen. Zum Beispiel ja die Niederlande mit Oliver Heldens, Tiesto oder Martin Garrix. Dann gucken wir mal hier zu uns nach Deutschland. Robin Schulz mit dabei oder Felix Jehn. Alle Farben, auch wir super viele erfolgreiche DJs. Oder wir gucken mal nach Frankreich. Da haben wir sowas wie Daft Punk, I Hate Models oder David Guetta. Oder auch ihn hier. The Avener habe ich jetzt für euch bei Energy mit Fade Out Lines.

16 Uhr. Ab mit euch so langsam ist Zeit für die Mittagspause und dazu laufen hier die 10 Hits am Stück. Und da habe ich gleich für euch die aktuelle Single von Flo. In guten 10 Minuten das Ding. Jetzt Dermot Kennedy und ich bin's Felina. Hi, ich freue mich, dass ihr dabei seid.

erster Weg zur Bikini-Figur ist Bikini anziehen und dann habt ihr eine Bikini-Figur. Es ist so einfach. Ja, ja. Sommerfigur, ich weiß, auch Männer sind da manchmal ein bisschen vielleicht empfindlich und sagen, ach, irgendwie gefällt es mir alles nicht so, wie es aussieht. Ey, ist nicht so. Und falls ihr noch ein bisschen Mutmacher braucht, euren Körper wirklich lieb zu haben, wie er ist, der begleitet euch nämlich jeden Tag und ist jeden Tag für euch da. Dann gibt's noch die Single von Flo, Leak It. Da geht's nämlich genau darum. Habt euren Körper lieb. Das ist ein richtig guter, wie er es macht. Und hier ist die Single für euch bei Energy. 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
1: da warst du noch gar nicht geboren.
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1: Okay.
2: 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Den ich am Wochenende jetzt sogar durch Zufall in Hamburg wieder getroffen habe.
1: Und gab's nochmal einfach so aufs...
2: Nee, gab's nicht. Die Zeiten sind vorbei. Aber
1: schade.
2: Es ist okay, Adrian, trotzdem danke für,
1: Adrian,
2: die,
1: danke
2: erste
1: für die erste Erfahrung.
2: Mittlerweile können wir es
1: jetzt ein reifer
2: besser.
1: Mann.
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18: Wetter sieht richtig gut aus draußen, vor allem auch ganz schön warm. Aktuell haben wir 25 Grad und dazu gibt es so einen Mix aus Sonne und Wolken. Das geht morgen endlich weiter. Vielleicht kann es dann mal am Nachmittag ein bisschen regnen, aber ansonsten auch sehr schön. Nicht mehr ganz so warm, aber immer noch völlig okay. Da kriegen wir dann nämlich bis zu 21 Grad.
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1: Dann schauen wir auf die Straßen. Da gibt es nach wie vor zwei Staus. Einmal auf der A1 Lübeck Richtung Hamburg. Da steht ihr 4 Kilometer ab Billstedt. Und auf der A7 dauert es auch länger. Flensburg Richtung Hamburg. 5 Kilometer Stau ab dem Dreieck Nordwest. Und für noch mehr Meldungen, ihr kennt das Spiel, gerne kurz eine WhatsApp-Nachricht rüber schicken. Die Nummer ist die 040 48 001 97 1.
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1: Ja, und da ist das ja schon wieder nichts geworden mit der Olympiabewerbung hier bei uns in Hamburg. Aber das ändert nichts an den Plänen für ein neues Stadion im Volkspark. Sportsenator Andi Grote sagt, die Arena, die soll auf jeden Fall gebaut werden, auch ohne Olympische Spiele. Schwieriger könnte jetzt aber die Finanzierung werden, denn ohne Olympia im Rücken sind private Investoren da möglicherweise ein bisschen zurückhaltender. Wer die Arena am Ende nutzen wird, das ist noch gar nicht klar. Der HSV steht dann natürlich aber hoch im Kurs. Bislang gibt's da aber nichts Konkretes und ist noch alles offen. Ja, und dann sollte das BAföG ja eigentlich mal erhöht werden, aber das steht jetzt wieder auf der Kippe. Regierungssprecher Cornelius sagt, dass man halt einfach sparen muss. Generell will man die Beantragung vom BAföG aber auf jeden Fall vereinfachen und auch digitalisieren. Aber die Frage bleibt natürlich, was das den Studis am Ende bringt, wenn man einfach zu wenig Geld hat. Und die Deutsche Bahn ist bei uns in Deutschland nach wie vor nicht so wirklich pünktlich. Im letzten Monat haben das nur gut 2/3 aller ICEs oder ICs geschafft, berichtet die Süddeutsche. Man ist bei der Quote aber noch bei über 60% und damit wohl auch zufrieden. Denn in den letzten Monaten bzw. im gesamten letzten Jahr war man nämlich noch sehr viel schlechter. Nur so zum Vergleich, in Japan hat man eine Quote von 99%.

0: Wisst ihr, was das offiziell Beste an diesen Temperaturen aktuell ist? Dass Röcke und Kleider wieder ohne Strumpfhose getragen werden können. Oh Gott, Strumpfhose treibe ich so doll in den Wahnsinn. Manchmal die jucken dann zum Schluss am Ende des Tages und dann kann ich nicht eine Sekunde warten, bis ich das Ding ausziehe. Ist jetzt vielleicht nicht für jeden nachvollziehbar, aber wir teilen unsere Dankbarkeit hier gemeinsam immer am Energy Dankbarkeitsdienstag und das ist ja heute. Klingt aber erstmal ein bisschen cheesy, einfach nur so, oh, und für was bist du heute dankbar? Aber tatsächlich, wissenschaftlich nachgewiesen, hilft das, gute Laune zu haben. Es ist super gesund, das regelmäßig zu reflektieren, also macht das bitte gerne. Schickt mir das, wofür ihr dankbar seid, damit die anderen bei euch abgucken können, ganz easy. Per WhatsApp oder ihr schreibt es mir bei Insta, felina_fln heiße ich da. Und dann haut mal raus, was bis jetzt schon reingekommen ist, ist richtig schön.
1: Also ich bin gerade sehr glücklich darüber, dass ich sehr spontan noch einen Tattoo-Termin gekriegt habe. Da fahre ich jetzt auch später hin.
0: Cool.
1: Und ja, das ist im Moment das Hauptding, würde ich sagen.
0: Richtig gut.
2: Dass ich gestern meine Haare gewaschen habe, weil uns wird heute das Wasser kalt gestellt. Und ich bin sehr froh, dass ich gestern noch in aller Ruhe schön mit Warmwasser Haare gewaschen habe und geduscht habe. Und jetzt mit ganz shiny Hair und eingewirkter Haarmaske unterwegs bin.
0: Das fühle ich sehr doll, wenn so der Haarwaschplan einfach richtig gut aufgeht. Oder was haben wir noch?
3: Ich bin super dankbar für den kleinen Kaffeeladen bei uns um die Ecke. Sehr süß. Da gehen wir jeden Morgen hin, trinken unseren Kaffee, starten in den Tag und da sind immer nette Leute, sehr höflich, sehr freundlich.
0: Toll.
3: Und das ist einfach echt ein Top-Start in den Tag, würde ich sagen.
0: Okay, das finde ich alles richtig schön. Ihr dürft aber gerne noch mehr schicken. Her damit. Einfach WhatsApp oder bei Insta.
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0: Energy Dankbarkeitsdienstag, da kam jetzt gerade schon wieder die nächste Nachricht von euch. Für was seid denn ihr heute so dankbar? Stellen wir uns die Frage, erzählen sie uns gegenseitig und es macht einfach versprochen gute Laune. Eure Antwort ist noch?
1: Dafür, dass unsere Hunde und unsere Eltern gesund sind.
0: Ja, das ist auch was ganz, ganz Schönes. Also überlegt es auch für euch, schreibt es mir gerne per WhatsApp oder einfach bei Insta, felina_fln heiße ich da. Und auch Nico Santos ist richtig dankbar, erzählt dann seiner neuen Single Optimist, jetzt bei Energy über die besten neuen Hits.

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1: Heiß, es geht rein in den Nachmittag an diesem Dienstag. 10 jetzt am Stück laufen dazu und da habe ich gleich für euch die aktuelle Single von Alle Farben. Gibt's in 10 Minuten jetzt Taylor Swift und ich bin's, Felina. Hallöchen.

Wer sind eure Kindheitsheldinnen und Helden? Also bei mir auf jeden Fall Ronja Räubertochter und Pippi Langstrumpf. Aber vielleicht ja auch die hier, die hatte ich gar nicht so auf dem Schirm. Die Maus, also von der Sendung mit der Maus, klar. Richtig cool. Und genau das ist auch die Kindheitsheldin von Energy Star DJ. Alle Farben hat er gerade gepostet in seinem letzten Fotodump. Einfach auch nochmal der Maus ein bisschen Platz eingeräumt. Richtig so. Schickt mir gerne auch eure Kindheitshelden und alle Farben hören wir uns jetzt zusammen an mit Body Talk.

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8: Um kurz vor 3:30 mit Finn.
9: Hello, hello. Ja, Wetter eigentlich heute ziemlich gut. Jetzt mittlerweile ein bisschen bewölkt da draußen, aber immer noch ganz schön warm. Aktuell haben wir 24 Grad und das geht den ganzen Tag noch so weiter. Vielleicht kann es mal einen kleinen Regenschauer geben am Nachmittag, aber tendenziell eher nicht. Morgen geht es ähnlich weiter. Auch da kriegen wir wieder recht gute Temperaturen. Ein bisschen kühler jetzt, aber immer noch völlig angenehm, bis zu 20 Grad. Und auch da kann es vielleicht mal regnen, aber ist jetzt nicht so, als soll es den ganzen Tag regnen. Vielleicht mal so einen kleinen Mini-Regenschauer. Ansonsten eigentlich auch ein ganz netter Frühlingstag, würde ich sagen.
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9: Dann der Blick auf die Straßen. Vorsicht da erstmal auf der A1 Hamburg Richtung Lübeck. Zwischen Billstedt und Öhendorf steht ein kaputtes Auto. Und dann gibt es noch zwei Staus. A1 Lübeck Richtung Hamburg, 2 Kilometer steht da ab Billstedt und A7 Flensburg Richtung

0: Hamburg 5 Kilometer Stau ab dem Dreieck Nordwest. Und für noch mehr Meldungen gerne kurz eine WhatsApp-Nachricht drüber schicken oder durchrufen. Die Nummer 040 48 001 97 1.
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0: Ja, und da war am Wochenende ja das Eppendorfer Landstraßenfest bei uns und das lief schon wieder ziemlich chaotisch ab. Eigentlich sollte diesmal ja alles besser laufen, weil schon letztes Jahr überall Müll rumlag und Leute einfach an Häuser gepinkelt haben. Es gab auch sehr viel mehr Mülleimer, Toiletten und Sicherheitspersonal, aber auch in diesem Jahr gab es die gleichen Probleme. Plus viele Schlägereien. Da musste die Polizei insgesamt 16 Mal einschreiten. Der Veranstalter glaubt, dass das vor allem am Alkohol lag, den man ihrer Meinung nach etwas zu unkontrolliert einfach an Supermärkten kaufen konnte. Jetzt haben sie schon angekündigt, dass drastische Maßnahmen für das nächste Jahr geplant sind. Ja, und dann leben in Deutschland so viele arme Menschen wie schon seit 6 Jahren nicht mehr. Laut neuem Armutsbericht sind das bundesweit rund 13 Millionen Leute. In Hamburg ist fast jede 5. Person von Armut betroffen. Besonders häufig trifft das Alleinerziehende, Alleinlebende und ältere Menschen. Der Paritätische Wohlfahrtsverband warnt deswegen auch vor weiteren Kürzungen bei Sozialleistungen und spricht von einer echten Krisensituation. Und mittlerweile funktioniert der Tankrabatt richtig gut. Wird nach einem Monat ja irgendwie auch langsam Zeit. Der ADAC sagt, dass die Steuersenkung jetzt auch wirklich 1:1 an die Tankstellen weitergegeben wird. Damit haben Super und Diesel im letzten Monat im Schnitt unter 2 Euro den Liter gekostet. Das Ganze geht ja aber nur noch bis Ende des Monats. Bis jetzt sieht es auch nicht danach aus, dass der Tankrabatt nochmal verlängert wird.

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0: Und das lieben wir, wir schicken euch zu den geilsten Festivals in Deutschland und Europa. Nur Highlights findet ihr in unserer Energy App. Da mal schön durchscrollen und sagen, wo es hingehen soll. Und es gibt ja aber auch so Festivals, die sind so ein bisschen spezieller. Und deswegen ist Kollege Armani gerade bei mir.
2: Ganz genau. Ich habe dir ein Festival mitgebracht. Du musst raten, ob es echt ist oder nicht. Das Festival hat es in sich.
0: Okay.
2: Also, ein Musikfestival, das komplett unter Wasser stattfindet. Musiker tauchen mit Sauerstoffflaschen ab und spielen auf wasserfesten Instrumenten. Während die Besucher im Taucheranzug mitsingen und die Musik über Unterwasser-Lautsprecher läuft. Echt
0: also,
2: oder fake?
0: Alle Beteiligten befinden sich unter Wasser, sowohl Musiker als auch die Besuchenden.
2: Ganz genau.
0: Mhm. Naja, ist ja schon immer eine Attraktion. Gibt's ja auch in Thermen, dass da so Unterwassermusik gespielt wird.
2: Ja.
0: Tauchen ist ein riesiges Thema für die Menschheit. Lieben die alle doll? So ein bisschen. Also ich wäre niemals drauf gekommen, aber warum soll es das nicht geben? Ich sag, das gibt's.
2: Es ist tatsächlich echt. Es war das Lower Keys Underwater Music Festival.
0: Das
2: findet jeden Sommer in Florida statt, am Lower Key Reef.
0: Ja.
2: Und es wurde ursprünglich ins Leben gerufen, um Awareness für den Schutz von Korallenriffen zu schaffen. Genau. Also
0: Wow. Die
2: Musiker mimen die Musik unter Wasser sozusagen nur nach, während die echten Songs über Speziallautsprecher von der US Navy über Wasser laufen.
0: Okay, checke. Also Ja. Ganz so viel Elektronik dann unter Wasser.
2: Ganz
0: doch nicht, nicht
2: nee,
0: dass
2: nee, nee,
0: wir
2: nee,
0: dann
2: nee,
0: irgendwas
2: nee,
0: wegbrutzeln.
2: Das klingt eigentlich negativ. Für die Korallen,
0: ja.
2: Aber es soll Awareness schaffen.
0: Okay, okay, okay. Rettet die Korallen oder so.
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das hier ist so ein iconic Millennial-Hit. Oh mein Gott, jetzt für euch bei Energy. Miley Cyrus mit Party in the USA. Und dieser Song war tatsächlich eigentlich ursprünglich gar nicht für Miley gedacht, sondern für die Sängerin Jessie J. Die hatte dann aber doch nicht so Bock drauf. Und ich glaube, es ist für den Hit ganz gut, weil das war so der Vibe von Miley damals. Eigentlich ja wie Faust aufs Auge für sie geschrieben. Jetzt für euch bei Energy.

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1: Ich wünsche euch einen schönen Dienstag. Der Finn hier, mittendrin sind wir in den 10 Hits am Stück. Da machen wir gleich noch weiter mit Fastboy und jetzt erstmal Olivia Dean mit So Easy hier bei Energy.

Wusstet ihr, dass die Energy Stars Fastboy früher Profi-Leichtathleten waren? Heute halten sich vor allem im Fitnessstudio fit. Wenn ihr jetzt denkt, die Gym-Playlist ist voll mit Elektro-Trans-Musik, so wie die, die sie selbst produzieren, falsch gedacht. Sie haben verraten, Rock-Klassiker sind für sie im Gym das Ding. Wir hören jetzt aber ihre Mucke. Hier ist Beautiful Life. Energy ist an, immer die besten, meine.

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8: Im Studio Gisa Weber. Das WM-Fieber wird immer größer. Das hat DFB-Stürmer Dennis Undaff heute vor dem Abflug der deutschen Fußballnationalmannschaft Richtung USA gesagt. Das Team ist auf dem Weg nach Chicago. Dort gibt es am Samstag das letzte Testspiel vor Turnierstart. Gegner ist Co-Gastgeber USA. Bundesarbeitsministerin Baas will auch Beamte in die Rentenkasse holen. Das sei ein langer Weg, aber erste Schritte könnten schon bei der aktuell geplanten Reform der Rentenversicherung gemacht werden, sagte sie der Rheinischen Post. Außerdem zeigt sich Baas offen für ein höheres Rentenalter nach 2031. Die Zahl der Asylanträge ist im vergangenen Monat auf den tiefsten Mai-Stand seit 14 Jahren gefallen. Laut Bundesinnenministerium gab es rund 5.500 Anträge, 30% weniger als vor einem Jahr. Innenminister Dobrindt spricht von einem Erfolg. Die Migrationswende setze sich fort. Die Bierpreise beim Oktoberfest schwingen sich in neue Höhen. Bis zu 15,90 Euro wird eine Maß in diesem Jahr kosten. Das ist noch einmal etwas mehr als letztes Jahr. Auch die Preise für alkoholfreie Getränke steigen wieder an.

0: Schönen Dienstag euch, der Finn hier und das ist kein normaler Dienstag. Es ist der Dienstag, an dem unsere Nationalmannschaft in die USA zur Weltmeisterschaft fliegt. Heute Mittag ging's ab Frankfurt Richtung Chicago. 9 Stunden sind sie unterwegs und da muss es natürlich auch was zu futtern geben, ist doch klar. Und zwar ein 3-Gänge-Menü. Entweder mit Lachsfilet, einer geschmorten Aubergine oder einem Rinderfilet. Hört sich alles ziemlich gut an, aber ist wohl nicht das Lieblingsgericht der Mannschaft. Das ist nämlich was anderes, hat der DFB-Koch Anton Schmaus gesagt.
1: Die Sucuk-Pasta ist schon immer sehr beliebt. Also das habe ich irgendwann mal entwickelt, 2018 glaube ich. Sucuk ist eine Rindswurst und die Pasta ist tatsächlich so eine ganz einfache Pasta, nur aus Semmelbrösel und Mehl, bisschen Wasser, Olivenöl, also wirklich ganz easy. Das schmeckt glaube ich schon wirklich fast allen und das wird es wieder geben.
0: Ja, dann kann jetzt ja nichts mehr schief gehen. Am Samstag steht dann noch das Testspiel gegen die USA an und Sonntag in einer Woche geht es dann mit dem ersten WM-Spiel gegen Curaçao los.
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Energy habt ihr eingeschaltet. Der Finn hier, euch einen schönen Dienstag. Wir machen weiter mit Alok. Der Gute ist 34, kommt aus Brasilien. Und es war ehrlich gesagt schon fast ein bisschen klar, dass der DJ wird, denn seine komplette Familie, Mama, Papa und Bruder, alles auch DJs. Und er natürlich auch. Wir hören rein seinen neuesten Song zusammen mit Khalid. Das ist Dive Into Me hier bei Energy. 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
12: Im Studio Gisa Weber. Jetzt geht es los, das DFB-Team reist zur Fußball-WM. Am Nachmittag ist die Mannschaft von Frankfurt aus Richtung Chicago gestartet. Dort findet am Samstag die Generalprobe statt. Gegner ist Co-Gastgeber USA. Das erste Vorrundenspiel gibt es nächste Woche Sonntag gegen Curaçao. Bundesarbeitsministerin Baas will, dass auch Beamte in die gesetzliche Rentenversicherung einzahlen. Sie sagte der Rheinischen Post, wenn alle einzahlen, ist mehr im Topf und der Staat muss weniger zuschießen. Erste Schritte dazu sollen laut Baas schon bei der jetzt geplanten Rentenreform möglich sein. In Deutschland haben sich so viele Menschen wie noch nie an die Antidiskriminierungsstelle gewandt. Laut Jahresbericht waren es im letzten Jahr mehr als 13.000 Anfragen, 15% mehr als im Vorjahr. Dabei ging es am häufigsten um Rassismus, etwa am Arbeitsplatz oder bei der Wohnungssuche. Eines der wichtigsten Wahrzeichen in Deutschland kostet ab nächstem Monat Eintritt. Wer in den Kölner Dom will, muss ab Juli 12 Euro bezahlen. Damit soll der Betrieb langfristig sichergestellt werden. Gottesdienste bleiben weiter kostenlos. Auch Kinder kommen weiter gratis in den Dom.

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2: 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Also das ist echt extrem wichtig.
3: Ja, auf jeden Fall das Handy für Videos, Fotos.
4: Sonnenbrille auf jeden Fall immer. Telefon natürlich, damit man alles bezahlen kann. Und Glitzer, ja natürlich. Das ist gar keine Frage.
5: Normalerweise ist eine Sonnenbrille absolutes Muss.
6: Desinfektionstücher und Glitzer.
7: Bauchtasche muss immer dabei sein.
8: Ich habe meine Earplugs immer dabei, falls die Musik doch mal zu laut sind sie wirklich ein Life-Changer.
9: Handy, Feuerzeug, AirPods, immer für Notfälle, man weiß nie.
10: Ja, Desinfektionsmittel, Alter.
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1: Schönen Nachmittag euch, Energy habt ihr eingeschaltet. Der Finn hier, gleich noch bei den 10 Hits am Stück. Musik von Topic und Becky G. Jetzt erstmal Tiffany Iris mit Vertigo.

So, jetzt wird eine Runde gedanced, würde ich mal sagen. Es ist einfach die perfekte Musik für so einen heißen Sommertag. Und man ist irgendwo vielleicht noch feiern, ich weiß es nicht. Im Stadtpark gibt es ja auch immer so Tanzgruppen, die sich dann einfach treffen und dann dancen die da ab. Und genau diese Musik wäre dafür perfekt. Das ist Topic mit Becky G. Sorry, Puppy. Gibt es jetzt hier bei Energy immer die besten neuen Hits.

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9: Im Studio Gisa Weber. Jetzt geht es los, das DFB-Team reist zur Fußball-WM. Am Nachmittag ist die Mannschaft von Frankfurt aus Richtung Chicago gestartet. Dort findet am Samstag die Generalprobe statt. Gegner ist Co-Gastgeber USA. Das erste Vorrundenspiel gibt es nächste Woche Sonntag gegen Curaçao. Ostdeutschland ist als Wirtschaftsstandort von großer Bedeutung. Das hat Kanzler Merz bei einem Gesprächsforum in Brandenburg gesagt. Der Osten habe bei Transformationsprozessen die Nase vorn. Davon könne der Westen auch noch etwas lernen, so Merz weiter. Bundesarbeitsministerin Baas will auch Beamte in die Rentenkasse holen. Das sei ein langer Weg, aber erste Schritte könnten schon bei der aktuell geplanten Reform der Rentenversicherung gemacht werden, sagte sie der Rheinischen Post. Außerdem zeigt sich Baas offen für ein höheres Rentenalter nach 2031. Viele Kinder gehen ins Freibad, können aber nicht sicher schwimmen. Der Schwimmmeisterverband will deshalb eine Abzeichenpflicht für unter 16-Jährige. Die Freibadbetreiber sollen das prüfen, sagt Präsident Harzheim dem RND. Es geht um den Freischwimmer, also das Bronzeabzeichen.

Finn hier. Ja, und ich muss sagen, ich brauche das abends einfach noch, mich, egal wie spät es schon ist, auch wenn es nur 10 Minuten sind, nochmal ganz kurz vor die Glotze zu setzen, irgendwas zu gucken, um so ein bisschen runterzufahren. Jetzt bin ich Single, das kann ich ja so machen, wie ich will, aber wie ist das in so einer Beziehung? Laut einer Studie von Elitepartner gehen da die Meinungen komplett auseinander. Die einen sagen, ist super und so steht es da, ein Moment echter Nähe. Die anderen fühlen sich von ihrem Partner dabei aber vernachlässigt. Was macht man jetzt also? Deswegen wollten

0: Dieselben Interessen hat. Das ist schon ganz schön, dass man dieselben Filme oder Serien genießt. Aber ich glaube auch, dass man dadurch, wenn man Serien schaut und es manchmal in Binge-Watching übergehen kann, dass man weniger miteinander spricht und irgendwie dann, auch wenn man viel Zeit miteinander verbringt, vielleicht weniger Quality-Time miteinander hat.
1: Vielleicht liegt es ja auch einfach an der Serie, ne? Kann ja irgendwie auch sein. Einfach nochmal eine Runde Off-Campus gucken und dann ist wieder alles wunderbar.
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1: Ich wünsche euch einen schönen Dienstag. Der Finn hier, Energy, habt ihr eingeschaltet. Gleich noch mit Musik von Palm Monkey. Jetzt erstmal Alex Rubin mit Fever Dream.

Wir machen weiter mit einem Song. Das ist jetzt nicht ganz so einfach, diesen Song und auch den Künstler bzw. die KünstlerInnen auszusprechen. Ich lasse es vielleicht einfach mal. Ihr kennt den bestimmt. Es ist so ein TikTok-Song, der komplett viral gegangen ist. Und ich versuch's jetzt doch einfach mal. Ich versuch's. Das ist Paul Monkey mit Afghazi. Keiner weiß so richtig, was das bedeuten soll, aber der Sound ist auf jeden Fall geil. Wir hören rein. Bei NRG gibt's immer die besten neuen Hits.

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3: Im Studio Gisa Weber. Das WM-Fieber wird immer größer. Das hat DFB-Stürmer Dennis Undaff heute vor dem Abflug der deutschen Fußballnationalmannschaft Richtung USA gesagt. Das Team ist auf dem Weg nach Chicago. Dort gibt es am Samstag das letzte Testspiel vor Turnierstart. Gegner ist Co-Gastgeber USA. Arbeitsministerin Baas stößt mit ihrer Rentenidee auf Widerstand. Sie will, dass Beamte künftig in die gesetzliche Rentenkasse einzahlen. Die Union lehnt das als Koalitionspartner grundsätzlich ab. Auch der Beamtenbund bremst. Frühere Kommissionen hätten darin keinen Nutzen gesehen. Ostdeutschland ist als Wirtschaftsstandort von großer Bedeutung. Das hat Kanzler Merz bei einem Gesprächsforum in Brandenburg gesagt. Der Osten habe bei Transformationsprozessen die Nase vorn. Davon könne der Westen auch noch etwas lernen, so Merz weiter. E-Sports wird in Deutschland immer beliebter. Genau deshalb nimmt der Deutsche Olympische Sportbund jetzt eine neue Untereinheit nur für den organisierten Sport an Konsole und PC in Betrieb. Darüber sollen zum Beispiel Nationalmannschaften betreut oder bestehende Vereine unterstützt werden.

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Das ist Energy, euch einen schönen Dienstag. Ja, und ich weiß manchmal nicht so richtig, was ich von der Show, wer steht mir die Show, halten soll. Manchmal irgendwie schon lustig, aber eben auch zum Teil ein bisschen albern. Es gibt auf jeden Fall eine neue Staffel im Herbst und jetzt wissen wir auch, wer mit dabei ist. Unter anderem Caroline Kebekus, dann Knossi, natürlich auch wieder Joko Winterscheid und hier mein Favorit Moritz Wagner. Das ist der, ne, der Basketballprofi, einer von den beiden Wagner-Brüdern. Super sympathischer Kerl, also ich bin gespannt. Ich werde es mir nochmal geben, glaube ich. Jetzt geben wir uns erstmal Nico Santos. Das Optimist jetzt hier bei Energy.

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4: Im Studio Gisa Weber. Jetzt geht es los, das DFB-Team reist zur Fußball-WM. Am Nachmittag ist die Mannschaft von Frankfurt aus Richtung Chicago gestartet. Dort findet am Samstag die Generalprobe statt. Gegner ist Co-Gastgeber USA. Das erste Vorrundenspiel gibt es nächste Woche Sonntag gegen Curaçao. Arbeitsministerin Baas stößt mit ihrer Rentenidee auf Widerstand. Sie will, dass Beamte künftig in die gesetzliche Rentenkasse einzahlen. Die Union lehnt das als Koalitionspartner grundsätzlich ab. Auch der Beamtenbund bremst. Frühere Kommissionen hätten darin keinen Nutzen gesehen. Die Zahl der Asylanträge ist im vergangenen Monat auf den tiefsten Mai-Stand seit 14 Jahren gefallen. Laut Bundesinnenministerium gab es rund 5.500 Anträge, 30% weniger als vor einem Jahr. Innenminister Dobrindt spricht von einem Erfolg. Die Migrationswende setze sich fort. Tennisprofi Alexander Zverev ist dem Traum vom ersten Titel bei einem Grand-Slam-Turnier einen Schritt näher. Nach einem Sieg gegen den Spanier Rafael Jodar steht der Deutsche im Halbfinale der French Open. Zverev gilt mittlerweile als Favorit, auch weil viele andere Hochkaräter nicht mehr dabei sind.

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1: Ja, manchmal muss es einfach ein Liebessong sein oder auch ein Disney-Hit oder ein paar Afro-Beats. Das haben wir uns nämlich auch gedacht. Es ist eben nicht immer so, dass man nur diese eine Musik hört, sondern man braucht ganz, ganz viele verschiedene Musikrichtungen. Da hat man keine Lust, sich da groß Gedanken zu machen. Und genau deswegen gibt's die Rap-Streams bei uns. Da gibt's immer die passende Musik. Und diese Woche dreht sich da alles um Deutschrap.
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0: Sahide, Nina Chuba, Apache, alle sind sie mit dabei. Die Webstreams findet ihr in der Energy App oder auch auf energy.de.
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1: Um 20 Uhr an diesem Dienstag, an dem wir gleich klären, was man denn tun soll, wenn man nach einem Friseurbesuch so richtig unzufrieden ist. Hairfluencer und selbst fantastischer Friseur Tommy Momsen wird gleich da sein und uns das beantworten. Vorher aber noch die tolle Olivia Dean und immer die besten neuen Hits.

0: Dienstagabend hier bei Energy. Ich bin Julian. Schön, dass ihr mit dabei seid. Den ganzen Tag heute reden wir schon über Haarfails. Also Frisuren, die nicht so geglückt sind, wie man sich das vorgestellt hat. Deshalb war auch Hairfluencer Tommy Momsen bei uns, der gleich erklärt, wie man denn umgeht damit, wenn der Friseur alles so richtig verhaut. Ich will aber vorher noch eine eigene Geschichte aus meinem Leben erzählen. Als ich 18 Jahre alt war, da hatte ich so ein kleines Verhältnis mit einer angehenden Friseurin. Und so nach 3 Monaten und 4 kostenlosen Haarschnitten von ihr habe ich jetzt keine große Zukunft mehr für unsere Beziehung gesehen und habe die dann beendet und habe auch gedacht, dass sie das eigentlich total fair aufgenommen hat, wie 2 Erwachsene, wie man eben mit 18 so ist. Und so nach einer Woche habe ich sie dann gefragt, ob sie mir eigentlich, wo wir jetzt so cool miteinander sind, wieder die Haare schneiden will. Sie hat eingewilligt, ich bin da hingefahren zu diesem Friseurladen, alles fantastisch, der Cappuccino wurde mir hingereicht und dann hat sie mir natürlich komplett absichtlich die Haare so derartig verschnitten, dass ich irgendwie aussah wie eine Mischung aus, ich sag mal, Otto Walkes und das Eichhörnchen, was er in Ice Age spricht. Also wirklich absolut grauenhaft. Und jetzt nach 15 Jahren muss ich sagen, es war eine absolute Heldentat von ihr. Ich hätte sie genauso gemacht. Jetzt aber wollen wir mal Tommy Momsen hören, der ja wie gesagt Hairfluencer ist und uns allen professionell rät, was man denn machen soll, wenn der Friseurbesuch nicht so geglückt ist.
1: Ich betreue ja oft Haarfail-Patienten. Haare sind temporär, klar, Haare haben auch, Haare gut, alles gut, sage ich immer, aber es ist auch oft noch zu retten, ne? Also vor allen Dingen finde ich, bei so Farbkorrektionen ist das Ergebnis immer so toll. Und Ruhe bewahren, also sobald man einen Haarfail hat, bitte nicht in die Drogerie rennen und sich irgendeinen Schrott kaufen und das noch raufklatschen und das noch raufklatschen, weil dann wird's richtig teuer.
0: Also, haben wir wieder was gelernt. Ich hätte es genauso machen sollen. Ich bin damals dann nur mit Kappen und Mützen rumgelaufen, bis es sich wieder so ein bisschen eingewachsen hat. Was sind eure Haarfails? Habt ihr auch welche? 030 26 12345. Sind wir sehr daran interessiert. Und

Alle Farben hören wir jetzt hier bei Energy, der ja ein wirklich kreatives Leben führt. Ne? Hat einen Konditor, eine Konditorausbildung gemacht, war da auch richtig happy in seinen jungen Jahren, meinte, auch da konnte er jeden Tag kreativ sein, hatte eine tolle Backstube. Und dann ging das in Berlin natürlich immer mehr los mit seiner Musik, hat aufgelegt, es wurde immer größer. Und seit über 10 Jahren ist er jetzt wirklich in der obersten Kategorie, hat sich festgespielt und ist auch jetzt wahnsinnig glücklich mit seinem Leben. Das finde ich schön. Body Talk, alle Farben.

0: Immer die besten neuen Hits hört euch hier bei Energy. Gleich mit Jennifer Lopez für euch. Außerdem Leonie und Tiffany Aris macht den Anfang.
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So, jetzt so eine kleine Wissensstunde über Budapest, die ihr euch am Ende dort vielleicht dahin bringt. Wusstet ihr, dass der Zauberwürfel in Budapest erfunden wurde? Ist so. Dass die erste U-Bahn der Welt in Budapest fuhr? Ist so. Dass es unter Budapest ein riesiges

0: riesiges Labyrinth gibt. Ist auch so. Und wusstet ihr, dass es in Budapest auch das hier gibt?
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0: immer die besten neuen Hits. Hört euch hier bei Energy gleich Glockenbach für euch. Außerdem hören wir Kygo und Nico Santos macht den Anfang.
1: 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Und zwar geht's darum, dass man an drei Körperteilen bei Frauen vor allem gucken kann, ob Frauen intelligent sind. Komm. Fangen wir an mit Körperteil 1, der Kopf. Je größer, desto besser. Dann Körpergröße, wie groß bist du?
2: Ich bin 1,68. Das ist eigentlich eher Mittel auch.
1: Bist du denn links oder rechtshänderin?
2: Rechts.
1: Ist auch schlecht.
2: Ja, nun gut, okay. Also ich bin eigentlich schlechtes Mittelmaß, sagen wir sowas. Ja,

0: Parkour
1: geht. Ich würde ja gerne sagen Überraschung, aber...
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1: Halt auch nicht.
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1: ja,
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1: Ja, R4.
0: Ja,
1: 3 minus 4.
0: Ein gutes Pferd springt nur so hoch.
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In einer Instagram-Zeit, in der Optik eh immer nur mehr zählt und das Inszenieren als die eigentliche Kunst, haben wir uns dazu entschlossen, dass wir gar nichts auf Instagram posten. Das so ungefähr, zumindest paraphrasiert, die Einstellung von Glockenbach, Künstlerkollektiv aus München. Man weiß nicht, wer sich genau dahinter verbirgt, wie alt diese Leute sind, wie viele überhaupt, sondern sie sagen, nee, pass auf, das ist unsere Musik, das könnt ihr bewerten, der Rest ist egal. Sam Harper hat auf alle Fälle mitgesungen, jetzt mit Lost Glockenbach immer die

um 21 Uhr an diesem Dienstag. Hoffe, es geht euch gut. Freue mich sehr, dass ihr mit dabei seid. Und gleich machen wir so einen kleinen Exkurs in Musiktheorie und schauen uns mal ein paar Songs von Kontra K an und dessen Inspirationsquellen aus den 90ern. Darauf freue ich mich sehr. Vorher jetzt aber noch Somber mit immer den besten neuen Hits.

0: Also für alle Hip-Hop-Nerds, jetzt gibt es so ein bisschen Musikwissen to go hier bei Energy. Rapper Contra K zum Beispiel, ne? Der liebt ja die 90er. Hört mal rein.
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0: Also mindestens mal inspiriert hat sich der Contra K von Ace of Base. Es gibt aber noch so ein Beispiel.

also die legendären The Verve mit eigentlich der inoffiziellen britischen Nationalhymne, Bittersweet Symphony, auch da hat sich Kontra K zumindest mal inspirieren lassen. Wenn ihr Lust auf Deutschrap oder die 90er habt, dann haben wir beides für euch, unsere Streams, die findet ihr ganz for free, übrigens in der Energy App.

Lukas und Felix hören wir jetzt hier bei Energy. Kennt ihr besser unter ihrem Pseudonym Fastboy. Zwei Brüder aus Franken, die mittlerweile seit einiger Zeit in Berlin und damit auch ihren Traum leben, haben das Hobby zum Beruf gemacht, sind wahnsinnig erfolgreich in ihrer Musik und beschreiben somit mit ihrem Titel eigentlich ihr aktuelles Leben. Beautiful Life, Fastboy, immer die besten neuen Hits.

0: immer die besten neuen Hits. Hört euch hier bei Energy. Freue mich sehr, dass ihr mit dabei seid, gleich mit Sarah Larsson für euch. Außerdem haben wir Michael Schulte und Harry Styles macht den Anfang. Alles so in den nächsten 10 Minuten.
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0: Ich schätze an meiner lieben Kollegin Clarissa so sehr, dass sie nie aufgibt. Und auch wenn sie erst einmal hier gewonnen hat, ich glaube ganz fest an sie.
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0: Clarissa, bist du bereit?
2: Ja, ich bin bereit.
0: Fantastisch. Die Aussage, die ich heute für dich dabei habe, ist folgende. Medikamente sollte man nur mit Leitungswasser zu sich nehmen, nicht Wasser mit Sprudel. Fakt oder Fake?
2: Boah, also ich nehme Medikamente auch mit Sprudel und bereue es jedes Mal.
0: Warum?
2: Weil manchmal kommt mir das dann wieder hoch durch die ganze Kohlensäure. Deswegen würde ich jetzt sagen, am besten immer mit Leitungswasser trinken.
0: Also Medikamente sollte man nur mit Leitungswasser nehmen, ist tatsächlich ein
2: Fakt.
0: Denn im Mineralwasser können die Mineralien dafür sorgen, dass bestimmte Stoffe im Medikament nicht mehr so gut aufgenommen werden. Milch ist übrigens auch keine gute Idee. Also wirklich auch nicht Tee oder irgendwas, sondern einfach nur das gute, alte, stille Leitungswasser.
2: Ich hab gewonnen, ja!
0: Ich bin ganz arg stolz auf dich.
2: Ich hab auch schon mal Medikamente mit Kohle getrunken. Sollte man vielleicht auch nicht machen.
0: Du bist einfach eine verrückte Nudel, wie wir jungen Kids sagen. Danke, Clarissa!

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1: Immer die besten neuen Hits hier bei Energy. Gleich Ariana Grande für euch, außerdem Bibi Rexha und Felix Jähn macht den Anfang.
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4: Nett, dass du fragst, Julia. 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
4: besser.
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Das Wachbleiben, es hat sich gelohnt hier bei Energy. Wir hören jetzt nämlich zum allerersten Mal hier bei mir in der Sendung den ganz neuen Song von Ariana Grande. Hate that I made you love me. Man hört schon am Titel, es ist ein Beziehungssong. Sie hat dazu gesagt, einer der schönsten Songs, die ich jemals geschrieben habe, der mir am meisten bedeutet. Hat ja ein neues Album angekündigt, Paddle, und das ist die erste Single-Auskopplung daraus. Wunderschön, Ariana Grande, die auch so ein bisschen angedeutet hat, es könnte auch das letzte Album sein. Halten wir euch auf dem Laufenden, aber wir beschäftigen uns mit dem Jetzt und hören diesen fantastischen Song. Ariana Grande mit immer den besten neuen Hits.

um 22 Uhr an diesem 2. Juni, an dem unsere deutsche Nationalmannschaft jetzt in diesem Moment gerade im Flieger sind Richtung USA unterwegs. Und der Bundestrainer Julian Nagelsmann hat sich vor Anpfiff nochmal geäußert, worauf es denn jetzt richtig ankommt. Da hören wir ihn gleich. Vorher aber jetzt noch Klock Klock mit immer den besten neuen Hits.

0: Dienstagnacht hier bei Energy, an dem der Pulsschlag für unsere deutschen Nationalspieler in die Höhe schnellt, genauso wie das Flugzeug. Gerade sind sie auf dem Weg in die USA. Erstmal ins Trainingslager und dann geht es nächste Woche auch in das sogenannte Basecamp, in dieser Art Schloss im Bundesstaat North Carolina. Und unser Bundestrainer, der Bundes-Julian, hat schon bei Join gesagt, er freut sich jetzt wirklich riesig drauf.
1: Wir haben drei Plätze in einem sehr, sehr guten Zustand, die alle Bedingungen, die wir aus sportlicher Sicht stellen, erfüllen. Und wir können sie fußläufig oder mit dem Fahrrad in weniger als 10 Minuten erreichen. Und das ist schon ein ganz entscheidender Faktor, weil man natürlich aufgrund der Distanzen der Spiele hier in den USA schon gewisse Strecken zurücklegt, die wir im Trainingsalltag tunlichst vermeiden möchten.
0: Denn schon die Spiele sind in der Vorrunde immer woanders. Zuerst in Houston, Texas, dann in Toronto, also Kanada. Und zum Schluss geht es dann auch noch nach New Jersey, also direkt neben New York City. Wir sind gespannt. Die letzten zwei Weltmeisterschaften liefen ja nicht so erfolgreich. Beide Male in der Vorrunde war schon Schluss. Das kann jetzt in diesem Jahr eigentlich nicht der Fall sein, weil durch diesen neuen aufgeblähten Turnierbaum ist es quasi unmöglich für Deutschland in der Vorrunde rauszufallen. Aber in einem 16-Finale, auch an das Wort wird man sich gewöhnen müssen, lauert dann ja schon Frankreich. Naja, Step by Step, wir drücken jedenfalls die Daumen und halten euch natürlich dann auch immer wieder auf dem Laufenden.

Khalid hören wir jetzt hier bei Energy, der US-Amerikaner, der wirklich ein aufregendes Leben jetzt schon hinter sich hat, USA geboren, ist dann aber nach Deutschland mit seiner Familie gezogen, hat halt die Kinder und Jugend verbracht, dann wieder zurück in die USA, mittlerweile der beste Freund von Billie Eilish, aber natürlich auch ohne Billie Eilish, so derartig grandios erfolgreich. Jetzt auch wieder gemeinsam mit Airlock, Dive Into Me und immer die besten Neuen.

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0: immer die besten neuen Hits hört ihr hier bei Energy gleich mit Olivia Rodrigo für euch. Außerdem Miley Cyrus und Kamrat macht den Anfang.
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Moment ist unsere deutsche Nationalmannschaft samt Staff auf dem Weg Richtung USA. Es sind gerade im Flugzeug. Vermutlich haben sie sich schon eingerichtet in der First Class. Und es geht in den Köpfen so ein bisschen los. Fuck, bald spielen wir die Weltmeisterschaft. Bereiten sich jetzt mental darauf vor, was in den nächsten 6 Wochen so passieren wird. Sie sind fantastisch untergebracht. Und zwar an der Ostküste der USA in North Carolina, irgendwo zwischen Florida und New York. Ist jetzt kein klassisches Luxushotel, aber so ein, ich sag mal, historisches Herrenhaus. Wenn man übrigens jetzt eine Übernachtung für Juli bucht, das könnte man ja machen, um dann auch direkt bei der Nationalmannschaft zu sein, würde man umgerechnet 210 Euro pro Nacht zahlen. Es gibt einen Golfplatz nebenan, allerlei Luxusspielchen. Es gibt zum Beispiel einen Bed Shaker. Also wenn man den Wecker stellt, dann klingelt nicht nur der Wecker, sondern das ganze Bett vibriert. Wer es braucht. Und dann haben wir uns auch mal so andere Nationen angeschaut, wie die so residieren in den USA. Österreich zum Beispiel, die checken ein im luxuriösen Ritz-Carlton in Santa Barbara in Kalifornien. Also wo andere Urlaub machen, haben sie da ihr Mannschaftsquartier, inklusive privatem Strandzugang. Da hat man sich ein bisschen gegönnt in Österreich. Sagen wir ja, wenn wir schon eh nicht immer dabei sind bei der Weltmeisterschaft, lassen wir es uns wenigstens gut gehen, gell? Frankreich ist im Four Seasons in Boston, Stadthotel Ostküste. Und das krasseste Resort, haben wir mal nachgeschaut im Team, oder in der Weltmeisterschaft hat das Team aus Uruguay am mexikanischen Strand Playa del Carmen, inklusive Lagunenlandschaft, Puderlagen und Spa-Bereich. So, jetzt könnt ihr mitreden morgen. Sehr gern.

0: Immer die besten neuen Hits hier bei Energy. Gleich mit einer englischen Popband, bestehend aus drei Frauen, die ja traditionell immer erfolgreich sind. In dem Fall heißt die Band Flow, dazu gleich mehr. Außerdem ein männliches Pendant aus Südkorea, das noch erfolgreicher ist, nämlich BTS mit Swim. Und Marco Patrick Kelly macht den Anfang. Alles gleich hier bei Energy.
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Wenn die Engländerinnen eines können, dann sind es erfolgreiche Girlbands hervorbringen. Die Mutter aller Girlbands natürlich, die Spice Girls, aber dann auch die Sugar Babes. Und jetzt gibt's ein neues Trio aus London, nennt sich Flow mit Leak It und die hören wir jetzt immer die besten.

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1: Um 23 Uhr an diesem Dienstag. Lasst uns jetzt die letzte Stunde des Tages noch ganz entspannt gemeinsam ausklingen. Gleich mit Chasté für euch. Außerdem Ugel und Miles Smith macht den Anfang gemeinsam mit Niall Horan. Drive Safe, so geht das englische Wort, mit immer den besten neuen Hits.

0: Dienstagabend hier bei Energy. Ich bin Julian, schön, dass ihr mit dabei seid. Den ganzen Tag heute reden wir schon über Haarfails, also Frisuren, die nicht so geglückt sind, wie man sich das vorgestellt hat. Deshalb war auch Hairfluencer Tommy Momsen bei uns, der gleich erklärt, wie man denn umgeht damit, wenn der Friseur alles so richtig verhaut. Ich will aber vorher noch eine eigene Geschichte aus meinem Leben erzählen. Als ich 18 Jahre alt war, da hatte ich so ein kleines Verhältnis mit einer angehenden Friseurin und so nach 3 Monaten und 4 kostenlosen Haarschnitten von ihr habe ich jetzt keine große Zukunft mehr für unsere Beziehung gesehen und habe die dann beendet und habe auch gedacht, dass sie das eigentlich total fair aufgenommen hat, wie 2 Erwachsene, wie man eben mit 18 so ist. Und so nach einer Woche habe ich sie dann gefragt, ob sie mir eigentlich, wo wir jetzt so cool miteinander sind, wieder die Haare schneiden will. Sie hat eingewilligt, ich bin da hingefahren zu diesem Friseurladen, alles fantastisch, der Cappuccino wurde mir hingereicht und dann hat sie mir natürlich komplett absichtlich die Haare so derartig verschnitten, dass ich irgendwie aussah wie eine Mischung aus, ich sag mal, Otto Walkes und das Eichhörnchen, was er in Ice Age spricht. Also wirklich absolut grauenhaft. Und jetzt nach 15 Jahren muss ich sagen, es war eine absolute Heldentat von ihr. Ich hätte es genauso gemacht. Jetzt aber wollen wir mal Tommy Momsen hören, der ja wie gesagt Hairfluencer ist und uns allen professionell rät, was man denn machen soll, wenn der Friseurbesuch nicht so geglückt ist.
1: Ich betreue ja oft Haarfail-Patienten. Haare sind temporär, klar, Haare haben auch, Haare gut, alles gut, sage ich immer, aber es ist auch oft noch zu retten, ne? Also vor allen Dingen finde ich, bei so Farbkorrektionen ist das Ergebnis immer so toll. Und Ruhe bewahren, also sobald man einen Haarfail hat, bitte nicht in die Drogerie rennen und sich irgendeinen Schrott kaufen und das noch raufklatschen und das noch raufklatschen, weil dann wird es richtig teuer.
0: Also, haben wir wieder was gelernt. Ich hätte es genauso machen sollen. Ich bin damals dann nur mit Kappen und Mützen rumgelaufen, bis es sich wieder so ein bisschen eingewachsen hat. Was sind eure Haarfails? Habt ihr auch welche? 030 26 12345. Sind wir sehr daran interessiert. 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

reflektiert, der mir mal auf dem Festival erzählt hat, ey, ich bin so froh, dass es so Softwares gibt, weil ich bin eigentlich richtig unmusikalisch, ich kann keinen Takt halten, aber ich weiß halt, wann es geil klingt und den Rest macht dann halt Logic. So. Topic jetzt gemeinsam mit Becky G, Sorry Papi und immer den besten neuen Hits.

0: Immer die besten neuen Hits hier bei Energy. Gleich Dracula für euch. Außerdem hören wir Kamrat und Tiffany Aris macht den Anfang.
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0: 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Dass die erste U-Bahn der Welt in Budapest fuhr? Ich so. Dass es unter Budapest ein riesiges Labyrinth gibt? Ist auch so. Und wusstet ihr, dass es in Budapest auch das hier gibt?
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Dass er mit dabei war. Der hört mich, wenn er wollt. Morgen wieder ab 20 Uhr bin ich für euch da. Bis dahin lasst ihr Energy durchlaufen. Ihr macht damit nichts falsch. Ich verabschiede mich jetzt mit Gracie Abrams, Hit the Wall. Sage ciao, ich bin raus. Bis morgen. Kommt gut durch die Nacht. Mhm.

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